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1: Viele Wolken sind gerade unterwegs. Ab und zu kann auch mal ein leichter Schauer dabei sein. Zwischendurch bleibt es aber auch trocken, vor allem weg von der Küste. Und da sind Sturmböen möglich. Dazu liegen die Temperaturen aktuell zwischen 16 und 9 Grad. Tagsüber bleibt es meist wolkig mit ein paar Schauern. Maximal werden es 21 bis 25 Grad.
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1: Viele Wolken sind gerade unterwegs. Ab und zu kann auch mal ein leichter Schauer dabei sein. Zwischendurch bleibt es aber auch trocken, vor allem weg von der Küste. Und da sind Sturmböen möglich. Dazu liegen die Temperaturen aktuell zwischen 16 und 9 Grad. Tagsüber bleibt es meist wolkig mit ein paar Schauern. Maximal werden es 21 bis 25 Grad.
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1: Wolkig startet der Morgen und an den Alpen gibt es noch etwas Regen, der aber schon am Vormittag nachlässt. Später bleibt es in vielen Ecken trocken, während im Süden meist die Sonne durchkommt. An der Ostsee sind auch Sturmböen drin. Die Höchstwerte liegen heute bei 21 bis 28 Grad. Morgen wieder viel Sonne in der Südhälfte, im Norden später mehr Wolken mit etwas Regen, maximal um 30 Grad.
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1: Im Studio Anna Löwer. Die geplanten Regelverschärfungen bei Krankschreibungen bringen Ärzte und Gewerkschaften auf die Barrikaden. Union und SPD wollen die telefonische Krankschreibung abschaffen und eine Attestpflicht ab dem ersten Tag. Hausärzte fürchten Überlastung, Gewerkschaften sprechen von einer Misstrauenskultur. Mit dem Reformpaket hofft die Bundesregierung auf einen Befreiungsschlag. In Umfragen steht Schwarz-Rot weiter unter Druck. 86% sind im neuen ARD-Deutschland-Trend mit der Arbeit der Koalition unzufrieden. Bei Kanzler Merz sind es 84%, der schlechteste Wert für einen Kanzler, seit es die Umfrage gibt. Wird in New York heute die Promi-Hochzeit des Jahres gefeiert? Schon seit Tagen gibt es Gerüchte, dass Superstar Taylor Swift und Football-Profi Travis Kelce Ja sagen und das im berühmten Madison Square Garden feiern. Offiziell bestätigt ist das bisher nicht. Portugal und Spanien stehen bei der Fußball-WM im Achtelfinale. Die Portugiesen setzten sich im 16. Finale gegen Kroatien mit 2:1 durch. Die Spanier gewannen gegen Österreich mit 3:0.
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2: Wolkig startet der Morgen und an den Alpen gibt es noch etwas Regen, der aber schon am Vormittag nachlässt. Später bleibt es in vielen Ecken trocken, während im Süden meist die Sonne durchkommt. An der Ostsee sind auch Sturmböen drin. Die Höchstwerte liegen heute bei 21 bis 28 Grad. Morgen wieder viel Sonne in der Südhälfte, im Norden später mehr Wolken mit etwas Regen, maximal um 30 Grad.
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3: Es ist kurz nach 6.
4: Ich wünsche euch einen wunderschönen Morgen. Also man kann nicht besser aufwachen als heute mit uns, weil Ralf Schumacher ist da. Ein Mann, der sehr, sehr schnell Auto fahren kann, aber noch so, so, so viel mehr. Guten Morgen, toll, dass du da bist.
5: Guten Morgen.
4: Gleich wirst du dich hier natürlich mir voll ausliefern müssen. Ich habe eine ganze Menge Fragen an dich. Du hast noch ein paar Songs Zeit, um dich darauf vorzubereiten, aber dann geht's los.
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4: Gefühle? Freunde, haben wir doch für euch. Drama haben wir auch. Jetzt gibt's nämlich den perfekten Song, der beides vereint. Gefühle und Drama. Hier ist Holly Humberstone mit To Love Somebody. Viel Spaß.
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0: Ladies and Gentlemen, an diesem wunderschönen Morgen ist ein Mann bei uns, der glücklicher nicht sein könnte. Er ist erfolgreich, er ist verliebt und er ist bei sich zu Hause, uns aber live zugeschaltet, heute direkt aus Saint-Tropez, Ralf Schumacher!
1: Hallo, guten Morgen.
0: Guten Morgen, guten Morgen. Ach, lieber Ralf, ich habe ja manchmal Skrupel, jemanden schon so früh morgens mit meiner dann doch manchmal etwas übergriffigen Art und Weise zu behelligen. Jetzt weiß ich aber über dich, und bitte sag mir, ob ich da richtig liege, dass du eigentlich ganz gerne morgens schon früh aktiv bist.
1: Ja, in der Regel stehe ich immer so zwischen 5, 6, 6 auf, normalerweise, aber ich bin auch nicht so spät im Bett, deshalb geht das ganz gut. Mhm. Und mache dann erstmal die Nachrichten, logischerweise, die schaue ich mir schon an, Kaffee, und dann gehe ich ins Gym.
0: Okay, das wirkt jetzt auf mich ein bisschen so, als gäbe es da schon eine gewisse Struktur, und es ist jetzt nicht dieses, ich guck mal, wann ich wach werde, die Vögelchen wecken mich und dann schaue ich mal, was der Tag so bringt.
1: Ja, das sowieso nicht, weil meistens sind die Tage ja relativ durchgetaktet, außer mal ein paar Freitage zwischendrin, aber dann hast du ja auch deine Verabredungen oder Dinge zu erledigen, so ist es ja nicht. Aber das Tatsache, ich stelle mir jetzt keinen Wecker, sondern ich werde einfach wach. Und das sind halt, wobei ich einen sehr guten Schlaf habe, hatte ich mal eine Zeit lang auch schlechten Schlaf, gebe ich zu, aber jetzt im Moment oder die letzten Jahre schlafe ich hervorragend, ja. Aber trotzdem halt so gegen 6 bin ich fertig damit.
0: Ist es so, dass man erst im Laufe seines Lebens rausfindet, ob man, wie heißt das, Nachtigall oder Eule ist irgendwie? Oder war das bei dir immer schon so?
1: Das war mal, ja, also witzigerweise zu meiner Schulzeit konnte ich überhaupt nicht aufstehen. Das war, also als ich zur Schule musste, da wollte ich schlafen, aber danach war alles gut. Bei uns ist ganz wichtig, weil Etienne ist so eher so der späte Vormittag-Typ bis in den Abend rein. Also der ist eher so ein Nachtmensch, deshalb ja, sind wir dann auch länger schon mal unterwegs hier und da oder gehen nochmal später zum Essen, weil hier ist ja
0: Du kannst ja nicht um 18.30 Uhr essen in Frankreich. Ja, da trinken genau, die ja gerade noch den zweiten Kaffee. Da
1: in Deutschland, ja, ich weiß, ja. Also hier ist das alles ein bisschen anders. Hier gehst du hin und dann sitzt du dich mal so 8:30 irgendwann mal locker am Tisch. Vorher gibt's einen kleinen Aperitif. Und im Übrigen, also Pünktlichkeit zur Einladung. Wenn man in Frankreich einlädt, sage ich mir so auf 7 Uhr zum Aperitif, dann sollte man erst um 7:15 kommen. Also es ist tatsächlich unhöflich, in Frankreich pünktlich zu sein, weil jeder damit rechnet, dass man eher später kommt und dass die Gastgeber in der Regel noch nicht fertig sind um 7 Uhr. Das kennen wir ja gar nicht. Wir sind ja eher so 5 Minuten vor der Zeit in Deutschland. Das musste man natürlich auch dazu lernen.
0: Würde ich dir jetzt ein Lied spielen, mit dem du morgens besonders gerne wach werden würdest? Welches sollte es sein?
1: Also mir fällt jetzt kein Titel ein. Ich bin aber ein Fan der 90er. Michael Jackson ist großartig.
0: Also dann spielen wir jetzt mal was von Michael Jackson, und zwar was aus der, wir machen ein bisschen soft und machen Human Nature, okay? Super. Okay. Hier ist Michael Jackson mit Human Nature. Ich höre schon an der Reaktion, das wäre nicht seine Wahl gewesen, aber ich

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1: Im Studio Anna Löwer. Ärztevertreter laufen Sturm gegen die Pläne der Bundesregierung für die Krankschreibung. Union und SPD wollen eine verpflichtende Krankschreibung ab dem ersten Tag und die telefonische Krankschreibung abschaffen. Das wird für eine Überlastung der Praxen sorgen, heißt es etwa vom Hausärzteverband. Auch die angekündigte Steuerreform von Schwarz-Rot bleibt für die Opposition und den Bund der Steuerzahler hinter den Erwartungen zurück. Da ist von einer nur unwesentlichen Entlastung die Rede. Der geplante Abbau von Bürokratie stößt dagegen überwiegend auf Zustimmung. Für immer mehr Schülerinnen und Schüler in Deutschland starten die Sommerferien und damit für viele auch die Urlaubszeit. Weil ab heute Mittag dann in 9 Bundesländern Ferien sind, warnt der ADAC vor viel Verkehr. Gerade auf den Autobahnen Richtung Küste oder Süden muss mit Staus gerechnet werden. Aus der Traum für Österreichs Nationalelf bei der Fußball-WM. Gegen Spanien verlor das Team des deutschen Trainers Ralf Rangnick sein 16. Finale klar mit 0:3. Ebenfalls ausgeschieden ist Kroatien nach einer 1:2-Pleite gegen Portugal.
0: Das war das Wichtigste für den Moment. 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
2: Wolkig startet der Morgen und an den Alpen gibt es noch etwas Regen, der aber schon am Vormittag nachlässt. Später bleibt es in vielen Ecken trocken, während im Süden meist die Sonne durchkommt. An der Ostsee sind auch Sturmböen drin. Die Höchstwerte liegen heute bei 21 bis 28 Grad. Morgen wieder viel Sonne in der Südhälfte, im Norden später mehr Wolken mit etwas Regen, maximal um 30 Grad.
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3: Guten Morgen. Ihr werdet nicht glauben, wer heute bei uns ist. Formel 1-Star Ralf Schumacher. Schön, dass du da bist. Hallo.
4: Guten Morgen.
3: Ralf, für dich gibt's wahrscheinlich kein Frühstück mit Marmeladenbrot, könnte ich mir vorstellen. Denn du achtest ja sehr auf deine Gesundheit, das habe ich schon rausgehört. Und deswegen wird es wahrscheinlich gar nicht einfach sein, aus unseren bescheidenen Mitteln, die wir zur Verfügung haben, dann ein Frühstück für dich zusammenzustellen, das deinen Ansprüchen genügt. Ich werde mir äußerste Mühe für dich geben. Bis gleich. Weiter geht's hier mit neuer Musik. Einfach dranbleiben und genießen.
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0: zurück an diesem schönen Morgen. Und bei uns heute die schnellste Maus von Mexiko, kann man sagen. Ich glaube, der schnellste Mann, der je bei mir in der Show war. Es ist Ralf Schumacher. Guten Morgen.
1: Guten Morgen.
0: So, und jetzt passiert es, das, worauf ich mich vor allem schon die ganze Zeit freue. Denn ich werde jetzt für dich das perfekte Frühstück zubereiten. Ich weiß, du bist verwöhnt. Du bist ja selber Gastronom, Oh, jetzt hör auf, nicht, nein, wir spulen nochmal zurück. Ich zeig's dir nochmal und du reagierst nochmal begeisterter.
1: Oh Gott, ist das toll. Die Rama, die darf ja nicht fehlen auf dem deutschen Küchentisch, oder?
0: die können wir auch wegmachen. Ich habe auch für dich eine Zwiebelwurst. Warte mal, die ist, die heißt Zwiebelmettwurst, ja.
1: Also, aber wenn ich in Deutschland bin, was ich liebe, ist Mett.
0: Ja, das ist so.
1: Vom Metzger.
0: Das weiß ich doch, deswegen haben wir das hier besorgt. Jetzt geht's erstmal um die Unterlage. Auf welches Brötchen darf ich es denn drauf schmieren?
1: Ich nehme das normale Brötchen, am liebsten Vollkorn, aber haben wir ja nicht.
0: Klingt wie so ein, das ist ein einziger Vorwurf.
1: Ich esse
0: Vorwurf
1: kein Brot,
0: hier.
1: Tatsächlich.
0: Ernst? Was isst du denn stattdessen?
1: Ja, gar nichts. Wir frühstücken halt normalerweise Rührei. Morgen und das war's dann. Also ich verzichte auf Pasta, Pizza und Brot. Und wenn überhaupt, esse ich Kartoffeln, maximal mal Reis.
0: Kartoffeln ist am besten, gell? Also weil dann, stimmt. Also wenn man sich entscheiden muss zwischen Basisch Reiskartoffeln und Dings und Nudeln, ist natürlich Kartoffel die erste Wahl. Soll ich dir unter diese Mettwurst ein bisschen Butter machen? Oder?
1: Auf jeden Fall, ja.
0: Ja, oder?
1: Ohne Butter läuft's nicht.
0: Nee, ohne Butter läuft's ja nicht. Jetzt dreht er durch, der Schumacher, verstehst du?
1: Erst will er kein
0: Brot und dann will er aber noch die Butter. Und
1: aber bitte das nächste Mal gute Butter, wenn du mich nochmal einlädst.
0: Mhm, machen wir. So, jetzt schneide ich die Zwiebelwurst durch. Das, oh mein Gott. Oh Gott, das ist ja auch... Oh Gott, wie das da rausquillt. Oh.
1: Ja.
0: So, das schmiert jetzt da drauf.
1: Riecht wahrscheinlich auch lecker.
0: Ja. Schade, dass du nicht bei uns im Studio bist. Wir können offen sprechen. Deswegen wird die Mutti gleich selber essen.
1: Ich hatte großes Glück in dem Fall.
0: Du
1: musst ja auch mal Glück haben. Also.
0: Da hast du dich völlig richtig entschieden. Salz und Pfeffer drauf nochmal, oder?
1: Auf jeden Fall.
0: Auf jeden Fall, okay. Du bist ganz nach meinem Geschmack. Das gefällt mir. Ist jetzt nicht eines Ralf Schumachers würdig, dieses Frühstück.
1: Nein, das stimmt überhaupt nicht. Hervorragend.
0: Ja, gell?
1: Schade doch, dass ich nicht da bin.
0: Ja, jetzt ist doch, jetzt ärgert sich doch. Soll ich
1: mal
0: reinbeißen, einfach nur mal, um dir dann zu beschreiben, wie es schmeckt?
1: Wenn du sofort antwortest.
0: Mhm. Also das ist jetzt mal ein Frühstück. So hatten wir es lange nicht. Ralf Schumacher liebt die Zwiebelmettwurst. Bis gleich.

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1: Im Studio Anna Löwer. Ärztevertreter laufen Sturm gegen die Pläne der Bundesregierung für die Krankschreibung. Union und SPD wollen eine verpflichtende Krankschreibung ab dem ersten Tag und die telefonische Krankschreibung abschaffen. Das wird für eine Überlastung der Praxen sorgen, heißt es etwa vom Hausärzteverband. Erfurt bereitet sich auf den Proteststurm gegen den AfD-Parteitag morgen vor. Um die 50.000 Demonstranten werden erwartet. Viele davon haben sich zum Ziel gesetzt, die Veranstaltung zu blockieren. Mehrere tausend Polizisten sind im Einsatz, um die Wege für die Delegierten freizuhalten. Für immer mehr Schülerinnen und Schüler in Deutschland starten die Sommerferien und damit für viele auch die Urlaubszeit. Weil ab heute Mittag dann in 9 Bundesländern Ferien sind, warnt der ADAC vor viel Verkehr. Gerade auf den Autobahnen Richtung Küste oder Süden muss mit Staus gerechnet werden. Aus der Traum für Österreichs Nationalelf bei der Fußball-WM. Gegen Spanien verlor das Team des deutschen Trainers Ralf Rangnick sein 16. Finale klar mit 0:3. Ebenfalls ausgeschieden ist Kroatien nach einer 1:2-Pleite gegen Portugal.
0: Das war das Wichtigste für den Moment. 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
2: Viele Wolken sind heute Morgen an den Alpen und im Vorland dabei. Dazu fällt noch etwas Regen, der bis zum Vormittag nachlässt. Sonst zeigt sich immer wieder die Sonne, nur im Norden kann ab und zu mal ein Schauer runterkommen. Und an der Ostsee sind auch Sturmböen drin. Die Höchstwerte liegen bei 18 bis 28 Grad. Morgen in der Südhälfte meist sonnig und trocken, maximal bis 29 Grad.
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3: Kurz nach 7 an diesem schönen Freitag.
4: Ich wünsche euch einen wunderschönen Morgen. Also man kann nicht besser aufwachen als heute mit uns, weil Ralf Schumacher ist da. Ein Mann, der sehr, sehr schnell Auto fahren kann, aber noch so, so, so viel mehr. Guten Morgen, toll, dass du da bist.
5: Guten Morgen.
4: Es ist auch bei dir genauso wie bei allen anderen Gästen, lieber Ralf. Die Redaktion hat für dich ein Geschenk gefunden, sagen wir mal so. Es ist irgendwas zwischen Reifenpanne und Motorschaden. Aber ich bin mir sicher, du wirst es mit Anstand hier und Grandezza auspacken. Bis gleich. 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Jetzt gibt's für euch in der Playlist Summer mit Homewrecker. Viel Spaß.
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0: Wir sind zurück an diesem schönen Morgen und bei uns ist heute zu Gast Ralf Schumacher. Guten Morgen.
1: Guten Morgen.
0: Du liebst Partys. Ich habe auf deinem Instagram-Account ganz viele Partyvorbereitungen gesehen. Zum Beispiel ein Bild, da stand Etienne deckt noch den Tisch für 64 Leute oder irgendwie so. Also sehr viele.
1: 34 wahrscheinlich.
0: Das war an Weihnachten. Ist das normal bei euch, dass da so viele Leute kommen?
1: Weihnachten ist ja, kann man ganz klassisch mit der Familie machen, aber da, ja, mein Sohn, der war dieses Jahr Weihnachten nicht da, dann waren wir beide alleine und da sind ja viele, die eben auch schon große Kinder haben und dann haben wir gesagt, okay, wir treffen uns alle und dann haben wir das gemacht. Silvester waren wir auch, ich glaube, da waren wir etwas über, oder waren wir 60 oder sowas, waren 60. Also das war eigentlich, das sind immer so schöne Abende dann.
0: Das freut mich sehr zu hören, weil es gibt nichts Schöneres als Menschen, die auch zu Hause bei sich Party machen. Liebst du es zu schenken? Bist du jemand, der gute Geschenke verpackt, so für Weihnachten und Geburtstag?
1: Also bei Anlässen mag ich es eigentlich gar nicht, weil ich mir immer was einfallen lassen muss und das finde ich so fürchterlich und ich bin eher so ein spontaner Typ und ich sehe dann irgendwas und es gefällt mir dann und dann kaufe ich das für denjenigen und dann fällt es mir immer schwer auch zu warten teilweise, kennt vielleicht jeder, ne? Weil man einfach sofort überraschen will, aber wir machen es tatsächlich so, Weihnachten schenken wir uns nichts mehr, das haben wir aufgehört, weil das wirklich, also wir haben grundsätzlich mal alles das, was wir brauchen und dann macht man sowieso viel und man hat ja unter dem Jahr noch, wir haben auch Geburtstage oder sowas und deshalb machen wir das eigentlich gar nicht.
0: Und ich will dir schon was schenken heute. Guck mal, ich habe dieses schöne Geschenk für dich verpackt. Das stimmt nicht ganz. Dieses Geschenk wurde verpackt. Ich habe keine Ahnung, was drin ist. Und da du unsere Sendung wahrscheinlich nicht kennst, kann ich dir jetzt schon sagen, es wird schrecklich werden, was da drin ist.
1: Okay. Naja, so schlimm wird es kann ja nicht sein. Bei einem guten Frühstück kann ja alles.
0: Also ja, oder die Zwiebel-Mettwurst macht doch alles mit. Ich packe es aus. Es ist ausgesprochen schön eingepackt, finde ich, heute. Ihr liebt doch blau, gell?
1: Ja.
0: So. Das tun wir. Guck mal her. Klavier spielen, mein schönstes Hobby. Die moderne Klavierschule für Jugendliche und Erwachsene. Oh, freust du dich?
1: Total, jetzt brauche ich nur das Klavier dazu.
0: Ihr habt kein Klavier. In jedem guten Haushalt gehört ein Klavier. Das musst du anschaffen. So, natürlich. Okay. Stell dir mal vor.
1: Hast du ein Klavier zu Hause?
0: Ja, natürlich.
1: Du spielst Klavier?
0: Ich spiele Klavier. Sehr schlecht.
1: Das ist ja beneidenswert. Ich spiele ja Klavier und Gitarre. Also Klavier ist ja wunderschön und Gitarre finde ich immer so gigantisch, weil man das mitnehmen kann. Und wenn einer gut singt, Gitarre spielt abends oder so, ist das ja wunderbar.
0: Hast du das schon mal gehabt, dass bei dir jemand zu Gast war, der dann die Gitarre ausgepackt hat und gesungen hat?
1: Meistens nur, wenn ich ihn bestellt habe, aber privat. Ich habe jetzt keine.
0: Hat er dann auch noch
1: Freude.
0: Andere Funktionen übernommen? Ja. Also, der Ralf ist außer sich vor Freude. Die Redaktion freut sich, dass sie genau das Richtige für dich gefunden hat. Ist es recht, wenn wir es dir dann irgendwann zuschicken?
1: Ja, bitte. Ich mache dann meine Adresse, werde ich dir dann zukommen.
0: Natürlich, super. Dann freue ich mich, dass der Ralf Schumacher heute Morgen bei uns ist und jetzt bekommt's. Der bleibt auch noch eine ganze Weile. Bis gleich.

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1: Im Studio Anna Löwer. Erfurt bereitet sich auf den Proteststurm gegen den AfD-Parteitag morgen vor. Um die 50.000 Demonstranten werden erwartet. Viele davon haben sich zum Ziel gesetzt, die Veranstaltung zu blockieren. Mehrere tausend Polizisten sind im Einsatz, um die Wege für die Delegierten freizuhalten. Die geplanten Regelverschärfungen bei Krankschreibungen bringen Ärzte und Gewerkschaften auf die Barrikaden. Union und SPD wollen die telefonische Krankschreibung abschaffen und eine Attestpflicht ab dem ersten Tag. Hausärzte fürchten Überlastung, Gewerkschaften sprechen von einer Misstrauenskultur. Wird in New York heute die Promi-Hochzeit des Jahres gefeiert? Schon seit Tagen gibt es Gerüchte, dass Superstar Taylor Swift und Football-Profi Travis Kelce Ja sagen und das im berühmten Madison Square Garden feiern. Offiziell bestätigt ist das bisher nicht. Die Schweiz steht bei der Fußball-WM im Achtelfinale. Das Team gewann sein 16. Finale mit 2:0 gegen Algerien. Ebenfalls eine Runde weiter sind Spanien nach einem 3:0 gegen Österreich und die Portugiesen, die sich gegen Kroatien mit 2:1 durchsetzten.
0: Das war das Wichtigste für den Moment. 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
2: Viele Wolken sind heute Morgen an den Alpen und im Vorland dabei. Dazu fällt noch etwas Regen, der bis zum Vormittag nachlässt. Sonst zeigt sich immer wieder die Sonne, nur im Norden kann ab und zu mal ein Schauer runterkommen. Und an der Ostsee sind auch Sturmböen drin. Die Höchstwerte liegen bei 18 bis 28 Grad. Morgen in der Südhälfte meist sonnig und trocken, maximal bis 29 Grad.
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3: Guten Morgen. Ihr werdet nicht glauben, wer heute bei uns ist. Formel-1-Star Ralf Schumacher. Schön, dass du da bist. Hallo.
4: Guten Morgen.
3: Es wird schnell, es wird spannend, aber das bist du ja gewohnt, weil kaum jemand hat so viel Zeit seines Lebens damit verbracht, möglichst schnell von A nach B zu kommen. Ob du aber auch bei unserem Spiel den Durchblick hast. Oh, das werden wir rausfinden. Gleich. 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Leonie meldet sich zurück aus Niederbayern mit einem super Song. Don't Worry heißt das Ganze. Und es ist genau das Richtige für euch jetzt.
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0: Ladies and Gentlemen, wir sind zurück. Es ist morgen, es ist gutes Wetter, sage ich jetzt einfach mal. Und er ist da und macht die Sache noch ein bisschen schöner. Ralf Schumacher, guten Morgen.
1: Guten Morgen.
0: Es wartet jetzt ein super Spiel auf dich. Lieber Ralf, du hast dein Leben lang Dinge erkannt, die mit 300 km/h an dir vorbeigeflogen sind. Dann solltest du kein Problem damit haben, mit unserem Spiel mitzuhalten. Frühstücksgerichte in absurdem Tempo. Was wird hier serviert? Jetzt drehen sie durch in der Redaktion. Merkst du's?
1: Ja, das habe ich jetzt noch nicht ganz, aber ja, okay.
0: Es geht gleich los. Hier kommt der erste Ton.
2: Avocado-Eischule. Avocado-Eischule. Avocado-Eischule.
0: Oh, verstehe ich. Ich hab's verstanden. Du auch?
1: Irgendwas mit Avocado.
0: Mhm. Und wir sind ja hier in Berlin.
2: Avocado-Eischule.
1: Nee, sorry. Also Avocado.
0: Aber Avocado hast du verstanden? Und dann, ich glaube, die haben gesagt Eistulle. Verstehst du? Avocado,
1: Eistulle. Stulle, das Brötchen.
0: Das Brötchen. Verstehst du?
1: Ja,
0: willkommen in Berlin. Ich schau mal nach, ob das richtig ist, was wir hier geraten haben. Ton 1 heißt?
1: Also nur Avocado.
0: Eistulle.
1: Ja, gut, da warst du dabei. Danke für die Hilfe.
0: Bitte gerne. Nächster Ton.
2: Blaubeerpfannkuchen.
1: Blaubeerpfannkuchen. Okay, das habe ich verstanden.
0: Wirklich, das ist natürlich immer, du hast nichts verlernt, seit du aufgehört hast mit der Formel 1.
1: So schwierig, Wahnsinn. Junge.
0: Ja, hier in der Show muss man auch mal bereit sein, über seine, weißt du, über
1: hinaus,
0: seine Grenzen,
1: also über die Grenzen hinaus,
0: zu gehen und zu denken. Wachsen. Hier kommt der nächste Ton.
2: Apfelzimtbrei.
1: Apfelzimtbrei, kann das sein?
0: Ja, würde ich auch sagen. Apfelzimtbrei. Warte. Apfelzimt-Haferbrei. Lassen wir gehen.
1: Haferbrei, okay.
0: Ist doch gut. Super, tolles Spiel. Ralf, du bist nach wie vor Weltklasse.
1: Naja, nicht wirklich. Ohne deine Hilfe hätte es nicht geklappt, aber danke.
0: Doch, natürlich. Ein spitzenmäßiges Spiel. Und wir bedanken uns an dieser Stelle ganz herzlich bei unserer Redaktion für diesen kreativen Input. Du auch jetzt.
1: Sehr schön. Nee. Tolle Spiele.
0: Begeisterung.
1: Ja, ich bin ja total begeistert. Ich finde das mega. Also, was soll ich denn sagen?
0: Ja, eben.
1: Danke.
0: Ja, danke.
1: Aber ich wäre noch nicht drauf gekommen. Also, das ist echt eine gute Idee. Ich könnte mal abends auch mal spielen.
0: Ja, also ich sehe schon, ein spielbegeisterter Haushalt ist das hier bei den Schumachers. Wir haben unser Spiel mit Bravour absolviert und freuen uns auf den nächsten Teil.

0: zurück an diesem schönen Morgen und ich freue mich, dass Ralf Schumacher heute bei uns ist.
1: Guten Morgen.
0: Guten Morgen. Unsere Frage an dich. Du kennst alle, natürlich der Formel 1, deswegen meine Frage an dich. Mit wem würdest du frühstücken, mit wem duschen und mit wem aufstehen? Darf man sowas fragen? Lewis Hamilton, ja, Sebastian Vettel und Nico Rosberg.
1: Oh, ja, also nur die drei hätte ich das Auswahl.
0: Ja.
1: Also duschen würde ich mal mit keinem. Frühstücken, ich glaube mit Lewis Hamilton, wir verstehen uns nicht ganz so gut. Ich würde mal näher kennenlernen gerne, weil er doch manchmal sehr, ja, er ist halt ein spezieller Typ, ein super Typ, aber hat halt so viele Facetten, die super interessant wären. Nico Rosberg kenne ich ganz gut, weil er ja auch bei Sky mit uns zusammengearbeitet hat. Ja, und Sebastian Vettel, gut, den kenne ich ja ganz lange, den kenne ich seit Kindheit, also von dem her, mit dem, glaube ich, habe ich schon mal gefrühstückt.
0: Okay, gut, also dann entscheiden wir uns, so ist so eine Mischung aus Sebastian Vettel und Nico Rosberg und der Lewis Hamilton, der kriegst du ja, weißt du, der kannst du gar nicht, der ist ja jetzt die ganze Zeit, wie macht man das eigentlich, wenn man mit Kim Kardashian zusammen ist und gleichzeitig Formel 1 Fahrer, wie soll denn das funktionieren, wann sehen die sich denn?
1: Ja gut, ich meine, die zwei, die können ja ihre Reisen planen. Ich glaube, Kim Kardashian war jetzt hier, also er hatte ja ein ganz tolles Apartment in Monaco logischerweise, aber sie ist mit dem Boot gekommen, hatte ein kleines Bötchen gemietet, irgendwie 80 Meter oder sowas.
0: Ja.
1: Und ich glaube, da sind die beiden ein, zwei Tage gemeinsam unterwegs und warum nicht? Weil die reisen ja auch privat, also von dem her, finden die Zeit voneinander.
0: Aber man darf da nicht so eine Illusion von Alltag haben, oder? Ich glaube, du bist doch jemand, der auch gerne, du magst doch auch Alltag mit Etienne, oder?
1: Ja, wir mögen unseren Alltag, aber natürlich habe ich auch so ein bisschen mehr Zeit zwischen den Rennen. Ich war ja zu meiner aktiven Zeit, war ich ja nur 60 Tage im Jahr zu Hause. Den Rest war ich ja auch nur unterwegs. Also das heißt, so ein Formel-1-Fahrer, jetzt ist ein bisschen weniger, aber die haben ja trotzdem 24 Rennen, müssen in der Regel donnerstags vor Ort sein, bei Überseerennen schon eine Woche vorher anreisen, wegen dem Jetlag. Also da ist dann auch wenig Zeit für Normalität. Aber ich meine, ich glaube, Kim Kardashian, die kann ja Homeoffice machen oder so schlimm wird es ja nicht sein. Die kann
0: Klar, die lässt sich einfach filmen, egal wo sie ist und verkauft es dann hinterher. Insofern eigentlich ideale Bedingungen. Ralf, wie gut, dass du noch den ganzen Morgen bei uns bist. Wir haben noch so viel zu besprechen. Bis gleich.

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1: Im Studio Anna Löwer. Julian Nagelsmann tritt nach dem WM-Debakel offenbar als Bundestrainer zurück. Das berichten die Bild-Zeitung und Sky. Deutschland war am Montag im 16. Finale an Paraguay gescheitert. Als wahrscheinlicher Nagelsmann-Nachfolger gilt Ex-Liverpool-Trainer Jürgen Klopp. Ärztevertreter laufen Sturm gegen die Pläne der Bundesregierung für die Krankschreibung. Union und SPD wollen eine verpflichtende Krankschreibung ab dem ersten Tag und die telefonische Krankschreibung abschaffen. Das wird für eine Überlastung der Praxen sorgen, heißt es etwa vom Hausärzteverband. Erfurt bereitet sich auf den Proteststurm gegen den AfD-Parteitag morgen vor. Um die 50.000 Demonstranten werden erwartet. Viele davon haben sich zum Ziel gesetzt, die Veranstaltung zu blockieren. Mehrere tausend Polizisten sind im Einsatz, um die Wege für die Delegierten freizuhalten. Portugal, Spanien und die Schweiz stehen bei der Fußball-WM im Achtelfinale. Die Portugiesen setzten sich gegen Kroatien mit 2:1 durch. Spanien gewann gegen Österreich mit 3:0 und die Schweiz war mit 2:0 gegen Algerien erfolgreich.
0: Das war das Wichtigste für den Moment. 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
2: Viele Wolken sind heute Morgen an den Alpen und im Vorland dabei. Dazu fällt noch etwas Regen, der bis zum Vormittag nachlässt. Sonst zeigt sich immer wieder die Sonne, nur im Norden kann ab und zu mal ein Schauer runterkommen. Und an der Ostsee sind auch Sturmböen drin. Die Höchstwerte liegen bei 18 bis 28 Grad. Morgen in der Südhälfte meist sonnig und trocken, maximal bis 29 Grad.
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3: Wir haben es kurz nach 8. Ich wünsche euch einen wunderschönen Morgen. Also man kann nicht besser aufwachen als heute mit uns, weil Ralf Schumacher ist da. Ein Mann, der sehr, sehr schnell Auto fahren kann, aber noch so, so, so viel mehr. Guten Morgen, toll, dass du da bist.
4: Guten Morgen.
3: Gleich wirst du dich hier natürlich mir voll ausliefern müssen. Ich habe eine ganze Menge Fragen an dich. Du hast noch ein paar Songs Zeit, um dich darauf vorzubereiten, aber dann geht's los. Frisch im Programm und perfekt zum Mitsingen. Hug Yourself von Kamrat.
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0: 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Ladies and Gentlemen, an diesem wunderschönen Morgen ist ein Mann bei uns, der glücklicher nicht sein könnte. Er ist erfolgreich, er ist verliebt und er ist bei sich zu Hause, uns aber live zugeschaltet, heute direkt aus Saint-Tropez, Ralf Schumacher!
1: Hallo, guten Morgen.
0: Guten Morgen, guten Morgen. Ach, lieber Ralf, ich habe ja manchmal Skrupel, jemanden schon so früh morgens mit meiner dann doch manchmal etwas übergriffigen Art und Weise zu behelligen. Jetzt weiß ich aber über dich, und bitte sag mir, ob ich da richtig liege, dass du eigentlich ganz gerne morgens schon früh aktiv bist.
1: Ja, in der Regel stehe ich immer so zwischen 5:30, 6 auf, normalerweise, aber ich bin auch nicht so spät im Bett, deshalb geht das ganz gut. Mhm. Und mache dann erstmal die Nachrichten, logischerweise, die schaue ich mir schon an, Kaffee, und dann gehe ich ins Gym.
0: Okay, das wirkt jetzt auf mich ein bisschen so, als gäbe es da schon eine gewisse Struktur, und es ist jetzt nicht dieses, ich guck mal, wann ich wach werde, die Vögelchen wecken mich und dann schaue ich mal, was der Tag so bringt.
1: Ja, das sowieso nicht, weil meistens sind die Tage ja relativ durchgetaktet, außer mal ein paar Freitage zwischendrin, aber dann hast du ja auch deine Verabredungen oder Dinge zu erledigen, so ist es ja nicht. Aber das Tatsache, ich stelle mir jetzt keinen Wecker, sondern ich werde einfach wach. Und das sind halt, wobei ich einen sehr guten Schlaf habe, hatte ich mal eine Zeit lang auch schlechten Schlaf, gebe ich zu, aber jetzt im Moment oder die letzten Jahre schlafe ich hervorragend, ja. Aber trotzdem halt so gegen 6 bin ich fertig damit.
0: Ist es so, dass man erst im Laufe seines Lebens rausfindet, ob man, wie heißt das, Nachtigall oder Eule ist irgendwie? Oder war das bei dir immer schon so?
1: Das war mal, ja, also witzigerweise zu meiner Schulzeit konnte ich überhaupt nicht aufstehen. Nee. Das war, also als ich zur Schule musste, da wollte ich schlafen, aber danach war alles gut. Bei uns ist es ganz wichtig, weil Etienne ist so eher so der später Vormittag-Typ bis in den Abend rein. Also er ist eher so ein Nachtmensch, deshalb ja, sind wir dann auch länger schon mal unterwegs hier und da oder gehen nochmal später zum Essen, weil hier ist ja ein.
0: Ich weiß, du kannst ja nicht um 18.30 Uhr essen in Frankreich. Ja, da trinken genau, die ja gerade noch den zweiten Kaffee.
1: Da ja. In Deutschland, ja. Ja, ich weiß, ja. Also hier ist das alles ein bisschen anders. Hier gehst du hin und dann setzt du dich mal so 8:30 irgendwann mal locker am Tisch. Vorher gibt es einen kleinen Aperitif. Und im Übrigen, also Pünktlichkeit zur Einladung. Wenn man in Frankreich einlädt, sage ich mir so auf 7 Uhr zum Aperitif, dann sollte man erst um 7:15 kommen. Also es ist tatsächlich unhöflich, in Frankreich pünktlich zu sein, weil jeder damit rechnet, dass man eher später kommt und ja. Dass die Gastgeber in der Regel noch nicht fertig sind um 7 Uhr. Das kennen wir ja gar nicht. Wir sind ja eher so 5 Minuten vor der Zeit in Deutschland. ne? Und das musste man natürlich auch dazu lernen.
0: Würde ich dir jetzt ein Lied spielen, mit dem du morgens besonders gerne wach werden würdest? Welches sollte es sein?
1: Also mir fällt jetzt kein Titel ein. Ich bin aber ein Fan der 90er. Also ich bin da wirklich flexibel. Du suchst was aus. Ich,
0: Everybody von den Backstreet Boys?
1: Ja, das ist natürlich ein Klassiker. Klar, der ist immer auch gut ja, abends gell? Dann mal.
0: Ich sehe doch schon.
1: Da tanzt jeder zu.
0: So, der Ralf tanzt dazu und wir spielen es für euch. Hier ist Everybody mit den Backstreet Boys. 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
1: 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Guten Morgen, ihr hört Barbaradio, kurz vor 8:30 und ich dachte, wir spielen ein kleines Spiel. Ich versteck mich, spiel ein bisschen Musik und ihr müsst mich suchen. Okay, ich zähl runter. Nee, ihr müsst runterzählen, ich versteck mich ja. Also, zählt mal runter von 10.

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1: Im Studio Anna Löwer. Julian Nagelsmann tritt nach dem WM-Debakel offenbar als Bundestrainer zurück. Das berichten die Bild-Zeitung und Sky. Deutschland war am Montag im 16. Finale an Paraguay gescheitert. Als wahrscheinlicher Nagelsmann-Nachfolger gilt Ex-Liverpool-Trainer Jürgen Klopp. Die geplanten Regelverschärfungen bei Krankschreibungen bringen Ärzte und Gewerkschaften auf die Barrikaden. Union und SPD wollen die telefonische Krankschreibung abschaffen und eine Attestpflicht ab dem ersten Tag. Hausärzte fürchten Überlastung, Gewerkschaften sprechen von einer Misstrauenskultur. Vor dem AfD-Parteitag am Wochenende in Erfurt befürchtet die Gewerkschaft der Polizei einen möglichen Mangel an Einsatzkräften. Einzelne Bundesländer könnten zugesagte Kräfte wegen eigener Einsatzlagen kurzfristig doch behalten, so GdP-Chef Kopelke in den Funke-Zeitungen. Die Polizei rechnet mit bis zu 50.000 AfD-Gegnern in Erfurt. Portugal, Spanien und die Schweiz stehen bei der Fußball-WM im Achtelfinale. Die Portugiesen setzten sich gegen Kroatien mit 2:1 durch. Spanien gewann gegen Österreich mit 3:0 und die Schweiz war mit 2:0 gegen Algerien erfolgreich.
0: Das war das Wichtigste für den Moment. 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
2: Viele Wolken sind heute Morgen an den Alpen und im Vorland dabei. Dazu fällt noch etwas Regen, der bis zum Vormittag nachlässt. Sonst zeigt sich immer wieder die Sonne, nur im Norden kann ab und zu mal ein Schauer runterkommen. Und an der Ostsee sind auch Sturmböen drin. Die Höchstwerte liegen bei 18 bis 28 Grad. Morgen in der Südhälfte meist sonnig und trocken, maximal bis 29 Grad.
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3: Guten Morgen. Ihr werdet nicht glauben, wer heute bei uns ist. Formel 1-Star Ralf Schumacher. Schön, dass du da bist. Hallo.
4: Guten Morgen.
3: Ralf, für dich gibt's wahrscheinlich kein Frühstück mit Marmeladenbrot, könnte ich mir vorstellen. Denn du achtest ja sehr auf deine Gesundheit. Das habe ich schon rausgehört. Und deswegen wird es wahrscheinlich gar nicht einfach sein, aus unseren bescheidenen Mitteln, die wir zur Verfügung haben, dann ein Frühstück für dich zusammenzustellen, das deinen Ansprüchen genügt. Ich werde mir äußerste Mühe für dich geben. Bis gleich.
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3: Shaboozy arbeitet zusammen mit Miles Smith. Da kann doch nur was Gutes bei rauskommen. Und genau so ist es. Hier hört ihr Blink Twice. Viel Spaß.
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0: sind zurück an diesem schönen Morgen und bei uns heute die schnellste Maus von Mexiko, kann man sagen. Ich glaube, der schnellste Mann, der je bei mir in der Show war, es ist Ralf Schumacher. Guten Morgen.
1: Guten Morgen.
0: So, und jetzt passiert das, worauf ich mich vor allem schon die ganze Zeit freue, denn ich werde jetzt für dich das perfekte Frühstück zubereiten. Ich weiß, du bist verwöhnt. Du bist ja selber Gastronom, du bist aber. Oh, jetzt hör auf, nicht. Nein, wir spulen nochmal zurück. Ich zeig's dir nochmal und du reagierst nochmal begeisterter.
1: Oh Gott, oh Gott, oh Gott, ist das toll. Die Rama, die darf ja nicht fehlen auf dem deutschen Küchentisch, oder?
0: Ja, okay, also die können wir auch wegmachen. Ich habe auch für dich eine Zwiebelwurst. Warte mal, die heißt Zwiebelmettwurst, ja.
1: Also, aber wenn ich in Deutschland bin, was ich liebe, ist Met.
0: Ja, das ist so.
1: Vom Metzger.
0: Das weiß ich doch, deswegen haben wir das hier besorgt. Jetzt geht's erstmal um die Unterlage. Auf welches Brötchen darf ich es denn drauf schmieren?
1: Ja, ich nehme das normale Brötchen, am liebsten Vollkorn, aber haben wir ja nicht.
0: Klingt wie so ein, weißt du, klingt wie so, das ist ein einziger
1: Vorwurf. Ich esse
0: Vorwurf
1: kein Brot,
0: hier.
1: Tatsächlich.
0: Im Ernst? Was isst du denn stattdessen?
1: Ja, gar nichts. Wir frühstücken halt normalerweise Rührei. Morgen und das war's dann. Also ich verzichte auf Pasta, Pizza und Brot. Und wenn überhaupt, esse ich Kartoffeln, maximal mal Reis.
0: Kartoffeln ist am besten, gell? Also weil dann, stimmt. Also wenn man sich entscheiden muss zwischen Reiskartoffeln und Dings und Nudeln, ist natürlich Kartoffel die erste Wahl. Soll ich dir unter diese Mettwurst ein bisschen Butter machen? Oder?
1: Auf jeden Fall, ja.
0: Ja, oder?
1: Ohne Butter läuft's nicht.
0: Nee, ohne Butter läuft's nicht. Jetzt dreht er durch, der Schumacher, verstehst du?
1: Ja,
0: erst will er kein Brot und dann will er aber noch die Butter. Und
1: aber bitte das nächste Mal gute Butter, wenn du mich nochmal einlädst.
0: Machen wir. So, jetzt schneide ich die Zwiebelwurst durch. Das, oh mein Gott. Oh Gott, das ist ja auch. Oh Gott, wie das da rausquillt. Oh.
1: Ja.
0: So, das schmier ich jetzt da drauf.
1: Riecht wahrscheinlich auch lecker.
0: Ja. Schade, dass du nicht bei uns im Studio bist. Wir können offen sprechen. Deswegen wird die Mutti gleich selber essen.
1: Ich hatte großes Glück in dem Fall.
0: Du
1: musst ja auch mal Glück haben. Also.
0: Da hast du dich völlig richtig entschieden. Salz und Pfeffer drauf nochmal, oder?
1: Auf jeden Fall.
0: Auf jeden Fall, okay. Oh, du bist ganz nach meinem Geschmack. Das gefällt mir. Ist jetzt nicht eines Ralf Schumachers würdig, dieses Frühstück.
1: Nee, das stimmt überhaupt nicht. Hervorragend.
0: Ja, gell?
1: Schade doch, dass ich nicht da bin.
0: Ja, jetzt ist doch, jetzt ärgert sich doch. Soll ich mal reinbeißen, einfach nur mal, um dir dann zu beschreiben, wie es schmeckt?
1: Wenn du sofort antwortest.
0: Also das ist jetzt mal Frühstück. So hatten wir es lange nicht. Ralf Schumacher liebt die Zwiebelmettwurst. Bis gleich.

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1: Im Studio Anna Löwer. Nach dem WM-Aus tritt Bundestrainer Nagelsmann offenbar zurück. Das berichten Bild und Sky. Das DFB-Team war im 16. Finale an Paraguay gescheitert. Nagelsmann hatte einen Rücktritt zunächst ausgeschlossen. Gestern gab es in der Sache ein Krisentreffen in der DFB-Zentrale. Die geplanten Regelverschärfungen bei Krankschreibungen bringen Ärzte und Gewerkschaften auf die Barrikaden. Union und SPD wollen die telefonische Krankschreibung abschaffen und eine Attestpflicht ab dem ersten Tag. Hausärzte fürchten Überlastung, Gewerkschaften sprechen von einer Misstrauenskultur. In immer mehr Bundesländern starten die Sommerferien und das heißt auch wieder, auf den Autobahnen wird es voll werden. Der ADAC warnt vor Stau. Um die Autobahnen zu entlasten, dürfen Lkw auf vielbefahrenen Strecken jetzt im Juli und August auch an Samstagen nicht fahren. Die Schweiz steht bei der Fußball-WM im Achtelfinale. Das Team gewann sein 16. Finale mit 2:0 gegen Algerien. Ebenfalls eine Runde weiter sind Spanien nach einem 3:0 gegen Österreich und die Portugiesen, die sich gegen Kroatien mit 2:1 durchsetzten.
0: Das war das Wichtigste für den Moment. 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
2: Mal mehr, mal weniger Wolken sind heute Vormittag dabei. An den Alpen hängt noch etwas Regen in der Luft. Im Laufe des Tages setzt sich im Süden öfter die Sonne durch. Sonst bleibt's wechselnd wolkig und ab und zu kommt ein Schauer runter. Dazu maximal 18 bis 28 Grad. Morgen geht's ähnlich weiter. Im Süden meist sonnig, Höchstwerte bis 29 Grad.
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3: Es ist 9:00. Ich wünsche euch einen wunderschönen Morgen. Also man kann nicht besser aufwachen als heute mit uns, weil Ralf Schumacher ist da. Ein Mann, der sehr, sehr schnell Auto fahren kann, aber noch so, so, so viel mehr. Guten Morgen, toll, dass du da bist.
4: Guten Morgen.
3: Es ist auch bei dir genauso wie bei allen anderen Gästen, lieber Ralf. Die Redaktion hat für dich ein Geschenk gefunden, sagen wir mal so. Es ist irgendwas zwischen Reifenpanne und Motorschaden. Aber ich bin mir sicher, du wirst es mit Anstand hier und Grandezza auspacken. Bis gleich. 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One Republic liefern zuverlässig gute Popsongs ab und das seit Jahren. Hier ist Need Your Love.
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0: Wir sind zurück an diesem schönen Morgen und bei uns ist heute zu Gast Ralf Schumacher. Guten Morgen.
1: Guten Morgen.
0: Du liebst Partys. Ich habe auf deinem Instagram-Account ganz viele Partyvorbereitungen gesehen. Zum Beispiel ein Bild, da stand Etienne deckt noch den Tisch für 64 Leute oder irgendwie so, also sehr viele.
1: 34 wahrscheinlich.
0: Das war an Weihnachten.
1: Ist das
0: normal bei euch, dass da so viele Leute kommen?
1: Weihnachten ist ja, kann man ganz klassisch mit der Familie machen, aber da ja mein Sohn, der war dieses Jahr Weihnachten nicht da, und dann waren wir beide allein und da sind ja viele, die eben auch schon große Kinder haben und dann haben wir gesagt, okay, wir treffen uns alle und dann haben wir das gemacht. Silvester waren wir auch, ich glaube, da waren wir etwas über... Waren wir 60 oder sowas? Paar 60. Also das war eigentlich, das sind immer so schöne Abende dann.
0: Das freut mich sehr zu hören, weil es gibt nichts Schöneres als Menschen, die auch zu Hause bei sich Party machen. Liebst du es zu schenken? Bist du jemand, der gute Geschenke verpackt, so für Weihnachten und Geburtstag?
1: Also bei Anlässen mag ich es eigentlich gar nicht, weil ich mir immer was einfallen lassen muss und das finde ich so fürchterlich und ich bin eher so ein spontaner Typ und ich sehe dann irgendwas und es gefällt mir dann und dann kaufe ich das für denjenigen und dann fällt es mir immer schwer auch zu warten teilweise, kennt vielleicht jeder, ne? Weil man einfach sofort überraschen will, aber wir machen es tatsächlich so, Weihnachten schenken wir uns nichts mehr, das haben wir aufgehört, weil das wirklich... Also wir haben grundsätzlich mal alles das, was wir brauchen und dann macht man sowieso viel und man hat ja unter dem Jahr noch, wir haben auch Geburtstage oder sowas und deshalb machen wir das eigentlich gar nicht.
0: Und ich will dir schon was schenken heute. Guck mal, ich habe dieses schöne Geschenk für dich verpackt. Das stimmt nicht ganz. Dieses Geschenk wurde verpackt. Ich habe keine Ahnung, was drin ist. Und da du unsere Sendung wahrscheinlich nicht kennst, kann ich dir jetzt schon sagen, es wird schrecklich werden, was da drin ist.
1: Okay. Naja, so schlimm wird es ja nicht sein. Bei einem guten Frühstück kann ja alles...
0: Also, ja, oder die Zwiebelmettwurst macht doch alles mit. Ich packe es aus. Es ist ausgesprochen schön eingepackt, finde ich, heute. Ihr liebt doch blau, gell?
1: Ja.
0: So. Was tun wir jetzt? Guck mal her. Klavierspielen, mein schönstes Hobby. Die moderne Klavierschule für Jugendliche und Erwachsene. Oh, freust du dich?
1: Total, jetzt brauche ich nur das Klavier dazu.
0: Ihr habt kein Klavier. In jedem guten Haushalt gehört ein Klavier. Das musst du anschaffen. So, natürlich. Okay. Stell dir mal vor.
1: Hast du ein Klavier zu Hause?
0: Ja, natürlich.
1: Du spielst Klavier?
0: Ich spiele Klavier. Sehr schlecht.
1: Das ist ja beneidenswert. Ich spiele ja Klavier und Gitarre. Also Klavier ist ja wunderschön und Gitarre finde ich immer so gigantisch, weil man das mitnehmen kann. Und wenn einer gut singt, Gitarre spielt abends oder so, ist das ja wunderbar.
0: Hast du das schon mal gehabt, dass bei dir jemand zu Gast war, der dann die Gitarre ausgepackt hat und gesungen hat?
1: Meistens nur, wenn ich ihn bestellt habe, aber privat. Ich habe jetzt keine.
0: Hat er dann auch noch
1: Freude.
0: Andere Funktionen übernommen? Ja. Also, der Ralf ist außer sich vor Freude. Die Redaktion freut sich, dass sie genau das Richtige für dich gefunden hat. Ist es recht, wenn wir es dir dann irgendwann zuschicken?
1: Ja, bitte, bitte. Ich mache dann meine Adresse, werde ich dir dann zukommen.
0: Natürlich, super. Dann freue ich mich, dass der Ralf Schumacher heute Morgen bei uns ist und jetzt bekommt, der bleibt auch noch eine ganze Weile. Bis gleich.

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1: Im Studio Anna Löwer. Nach dem WM-Aus tritt Bundestrainer Nagelsmann offenbar zurück. Das berichten Bild und Sky. Das DFB-Team war im 16. Finale an Paraguay gescheitert. Nagelsmann hatte einen Rücktritt zunächst ausgeschlossen. Gestern gab es in der Sache ein Krisentreffen in der DFB-Zentrale. Erfurt bereitet sich auf den Proteststurm gegen den AfD-Parteitag morgen vor. Um die 50.000 Demonstranten werden erwartet. Viele davon haben sich zum Ziel gesetzt, die Veranstaltung zu blockieren. Mehrere tausend Polizisten sind im Einsatz, um die Wege für die Delegierten freizuhalten. Ärztevertreter laufen Sturm gegen die Pläne der Bundesregierung für die Krankschreibung. Union und SPD wollen eine verpflichtende Krankschreibung ab dem ersten Tag und die telefonische Krankschreibung abschaffen. Das wird für eine Überlastung der Praxen sorgen, heißt es etwa vom Hausärzteverband. Portugal, Spanien und die Schweiz stehen bei der Fußball-WM im Achtelfinale. Die Portugiesen setzten sich gegen Kroatien mit 2:1 durch. Spanien gewann gegen Österreich mit 3:0 und die Schweiz war mit 2:0 gegen Algerien erfolgreich.
0: Das war das Wichtigste für den Moment. 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
2: Mal mehr, mal weniger Wolken sind heute Vormittag dabei. An den Alpen hängt noch etwas Regen in der Luft. Im Laufe des Tages setzt sich im Süden öfter die Sonne durch. Sonst bleibt's wechselnd wolkig und ab und zu kommt ein Schauer runter. Dazu maximal 18 bis 28 Grad. Morgen geht's ähnlich weiter. Im Süden meist sonnig, Höchstwerte bis 29 Grad.
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3: Guten Morgen. Ihr werdet nicht glauben, wer heute bei uns ist. Formel 1-Star Ralf Schumacher. Schön, dass du da bist. Hallo.
4: Guten Morgen.
3: Es wird schnell, es wird spannend.

0: Das bist du ja gewohnt, weil kaum jemand hat so viel Zeit seines Lebens damit verbracht, möglichst schnell von A nach B zu kommen. Ob du aber auch bei unserem Spiel den Durchblick hast. Oh, das werden wir rausfinden. Gleich. 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Also genau das, was ihr jetzt braucht. Und jetzt gibt's Musik.
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0: Ladies and Gentlemen, wir sind zurück. Es ist morgen, es ist gutes Wetter, sage ich jetzt einfach mal. Und er ist da und macht die Sache noch ein bisschen schöner. Ralf Schumacher, guten Morgen.
1: Guten Morgen.
0: Es wartet jetzt ein super Spiel auf dich. Lieber Ralf, du hast dein Leben lang Dinge erkannt, die mit 300 km/h an dir vorbeigeflogen sind. Dann solltest du kein Problem damit haben, mit unserem Spiel mitzuhalten. Frühstücksgerichte in absurdem Tempo. Was wird hier serviert? Jetzt drehen sie durch in der Redaktion. Merkst du's?
1: Ja, das habe ich jetzt noch nicht ganz, aber ja, okay.
0: Es geht gleich los. Hier kommt der erste Ton.
2: Avocado-Eischule. Avocado-Eischule. Avocado-Eischule.
0: Oh, verstehe ich. Ich habe es verstanden. Du auch?
1: Irgendwas mit Avocado.
0: Mhm. Und wir sind ja hier in Berlin.
2: Avocado-Eischule.
1: Nee, sorry. Also Avocado.
0: Aber Avocado hast du verstanden. Und dann, ich glaube, die haben gesagt Eistulle. Verstehst du? Avocado,
1: Eistulle. Stulle, das Brötchen.
0: Das Brötchen, ja. Verstehst du?
1: Ja.
0: Willkommen in Berlin. Ich schau mal nach, ob das richtig ist, was wir hier geraten haben. Ton 1 heißt.
1: Also nur Avocado.
0: Avocado, Eistulle.
1: Ja, gut, da warst du dabei. Danke für die Hilfe.
0: Bitte gerne. Nächster Ton.
2: Blaubeerpfannkuchen.
1: Blaubeerpfannkuchen. Okay, das habe ich verstanden.
0: Das ist natürlich immer, du hast nichts verlernt, seit du aufgehört hast mit der Formel 1.
1: So schwierig. Wahnsinn. Junge.
0: Ja, hier in der Show muss man auch mal bereit sein, über seine über die Grenzen hinaus zu gehen und zu denken. Wachsen. Hier kommt der nächste Ton.
2: Apfelzimtbrei.
1: Apfelzimtbrei, kann das sein?
0: Ja, würde ich auch sagen. Apfelzimtbrei. Warte. Apfelzimt-Haferbrei. Lass mal gehen.
1: Haferbrei, okay.
0: Ist doch gut. Super, tolles Spiel. Ralf, du bist nach wie vor Weltklasse.
1: Naja, nicht wirklich. Ohne deine Hilfe hätte es nicht geklappt, aber danke.
0: Doch, natürlich. Ein spitzenmäßiges Spiel. Und wir bedanken uns an dieser Stelle ganz herzlich bei unserer Redaktion für diesen kreativen Input. Du auch jetzt.
1: Sehr schön. Nee. Tolle Spiele.
0: Begeisterung.
1: Yeah. Ja, ich bin ja total begeistert. Ich finde das mega. Also, was soll ich denn sagen?
0: Ja, eben. Danke.
1: Ja, danke. Aber ich wäre noch nicht drauf gekommen. Also, das ist echt eine gute Idee. Können wir abends auch mal spielen.
0: Ja, also ich sehe schon. Ein spielbegeisterter Haushalt ist das hier bei den Schumachers. Wir haben unser Spiel mit Bravour absolviert und freuen uns auf den

0: Wir sind zurück an diesem schönen Morgen und ich freue mich, dass Ralf Schumacher heute bei uns ist.
1: Guten Morgen.
0: Guten Morgen. Unsere Frage an dich. Du kennst alle, natürlich der Formel 1, deswegen meine Frage an dich, mit wem würdest du frühstücken, mit wem duschen und mit wem aufstehen? Darf man sowas fragen? Lewis Hamilton, ja, Sebastian Vettel und Nico Rosberg.
1: Oh, ja, also nur die drei hätte ich das Auswahl.
0: Ja.
1: Also duschen würde ich mal mit keinem. Frühstücken, ich glaube mit Lewis Hamilton, wir verstehen uns nicht ganz so gut. Ich würde mal näher kennenlernen gerne, weil er doch manchmal sehr, ja, er ist halt ein spezieller Typ, ein super Typ, aber hat halt so viele Facetten, die super interessant wären. Nico Rosberg kenne ich ganz gut, weil er ja auch bei Sky mit uns zusammengearbeitet hat. Ja, und Sebastian Vettel, gut, den kenne ich ja ganz lange, den kenne ich seit Kindheit, also von dem her, mit dem, glaube ich, habe ich schon mal gefrühstückt.
0: Okay, gut, also dann entscheiden wir uns, so ist so eine Mischung aus Sebastian Vettel und Nico Rosberg und der Lewis Hamilton, der kriegst du ja, weißt du, der kannst du gar nicht, der ist ja jetzt die ganze Zeit, wie macht man das eigentlich, wenn man mit Kim Kardashian zusammen ist und gleichzeitig Formel 1 fahrt, wie soll denn das funktionieren, wann sehen die sich denn?
1: Ja gut, ich meine, die zwei, die können ja ihre Reisen planen. Ich glaube, Kim Kardashian war jetzt hier, also er hatte ja ein ganz tolles Apartment in Monaco logischerweise, aber sie ist mit dem Boot gekommen, hatte ein kleines Bötchen gemietet, irgendwie 80 Meter oder sowas.
0: Ja.
1: Und ich glaube, da sind die beiden ein, zwei Tage gemeinsam unterwegs und warum nicht? Weil die reisen ja auch privat, also von dem her, finden die Zeit voneinander.
0: Aber man darf da nicht so eine Illusion von Alltag haben, oder? Ich glaube, du bist doch jemand, der auch gerne, du magst doch auch Alltag mit Etienne, oder?
1: Ja, wir mögen unseren Alltag, aber natürlich habe ich auch so ein bisschen mehr Zeit zwischen den Rennen. Ich war ja zu meiner aktiven Zeit, war ich ja nur 60 Tage im Jahr zu Hause. Den Rest war ich ja auch nur unterwegs. Also das heißt, so ein Formel-1-Fahrer, jetzt ist ein bisschen weniger, aber die haben ja trotzdem 24 Rennen, müssen in der Regel donnerstags vor Ort sein, bei Überseerennen schon eine Woche vorher anreisen wegen dem Jetlag. Also da ist dann auch wenig Zeit für Normalität. Aber ich meine, ich glaube, Kim Kardashian, die kann ja Homeoffice machen oder so schlimm wird es ja nicht sein. Die kann ja arbeiten.
0: Klar, die lässt sich einfach filmen, egal wo sie ist und verkauft es dann hinterher. Insofern eigentlich ideale Bedingungen. Ralf, ich sag's ungern, aber das war's. Vielen, vielen Dank für dieses tolle Gespräch und ganz, ganz viele Grüße nach Saint-Tropez, wo du gerade bist und ganz viele Grüße an Etienne, unbekannterweise.
1: Das mache ich. Vielen, vielen Dank.
0: Tschüss.
1: Ciao, ciao.

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1: Im Studio Anna Löwer. Julian Nagelsmann tritt nach dem WM-Debakel offenbar als Bundestrainer zurück. Das berichten die Bild-Zeitung und Sky. Deutschland war am Montag im 16. Finale an Paraguay gescheitert. Als wahrscheinlicher Nagelsmann-Nachfolger gilt Ex-Liverpool-Trainer Jürgen Klopp. Vor dem AfD-Parteitag am Wochenende in Erfurt befürchtet die Gewerkschaft der Polizei einen möglichen Mangel an Einsatzkräften. Einzelne Bundesländer könnten zugesagte Kräfte wegen eigener Einsatzlagen kurzfristig doch behalten, so GdP-Chef Kopelke in den Funke-Zeitungen. Die Polizei rechnet mit bis zu 50.000 AfD-Gegnern in Erfurt. Ärztevertreter laufen Sturm gegen die Pläne der Bundesregierung für die Krankschreibung. Union und SPD wollen eine verpflichtende Krankschreibung ab dem ersten Tag und die telefonische Krankschreibung abschaffen. Das wird für eine Überlastung der Praxen sorgen, heißt es etwa vom Hausärzteverband. Portugal, Spanien und die Schweiz stehen bei der Fußball-WM im Achtelfinale. Die Portugiesen setzten sich gegen Kroatien mit 2:1 durch. Spanien gewann gegen Österreich mit 3:0 und die Schweiz war mit 2:0 gegen Algerien erfolgreich.
0: Das war das Wichtigste für den Moment. 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
2: Mal mehr, mal weniger Wolken sind heute Vormittag dabei. An den Alpen hängt noch etwas Regen in der Luft. Im Laufe des Tages setzt sich im Süden öfter die Sonne durch. Sonst bleibt's wechselnd wolkig und ab und zu kommt ein Schauer runter. Dazu maximal 18 bis 28 Grad. Morgen geht's ähnlich weiter. Im Süden meist sonnig, Höchstwerte bis 29 Grad.
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Liebe Leute da draußen, ich habe mal wieder alles durchforstet und bin auf eine Umfrage gestoßen. Und in dieser Umfrage wurde ermittelt, was weltweit das unbeliebteste Streetfood ist. Es gibt ja viele, viele schlimme Sachen. Wer schon mal irgendwo auf so einem Streetfood-Market war, also ich erinnere mich noch zuletzt, ich war in Asien, natürlich überall und ich kenne ja nichts, mir ist vor nichts fies. Und da kann es dann natürlich schon mal passieren, dass man vielleicht auch das ein oder andere isst, was man jetzt nicht gegessen hätte, wenn es vorher auf so einer schön gezeichneten Speisekarte mit genauer Angabe irgendwie gestanden wäre. Am allerallerschlechtesten wurde bewertet der Aal aus London. Ich weiß auch nicht, London ist nicht so berühmt für Aal, würde ich jetzt sagen. Dann auch ganz weit vorne die frittierte Seidenraupe aus Thailand. Und jetzt kommt's. Auf Platz 9 der schlechtesten Streetfoods der Welt ist der deutsche Brathering gelandet. Ganz ehrlich, Freunde, auf Brathering lasse ich nichts kommen. Dieser völlig ökologisch gefangene Fisch, der dann auch noch so liebevoll rausgebacken wurde, dass der irgendwie hier so schlecht abschneidet, das hat mich persönlich wirklich sehr, sehr, sehr getroffen. Und um über das hinwegzukommen, da muss ich jetzt erstmal Hörerpost öffnen. Und das mache ich auch gleich, zusammen mit euch. Hoffentlich wird mich das wieder ein bisschen aufbauen. Bis gleich.

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So, liebe Freunde, ich habe eine wichtige medizinische Mitteilung zu machen, denn endlich wurde das erste Unisex-Kondom der Welt erfunden. Ja, es ist jetzt so, dass selbst das Tragen eines Kondoms nicht mehr nur dem Mann überlassen ist. Nein, auch darum kann sich in Zukunft noch die Frau kümmern, die ja ohnehin schon mit Pille, Spirale und sonstigen Verhütungsmitteln irgendwie zugange ist. Nein, die kann sich jetzt auch noch den Kondom überziehen, denn es ist einfach kein Überzieher mehr, sondern es ist ein Latex-Läppchen, ein Lappen, ein Tuch. Und das kann man sich an zwei Seiten in den Schoß kleben, sage ich jetzt mal vorsichtig. Und der Mann kann dann sozusagen mit diesem Tuch immer so, eigentlich wie beim Trampolinspringen, rein, raus. Und das ist dann auch, vielleicht kriegt er dadurch auch so einen Schwung, wie beim Trampolinspringen, dass du so rein und dann bing, wieder so rauskatapultierst wirst irgendwie. Ich kannte das nur von dem Witz, wo der Mann zur Frau sagt, wenn ich gewusst hätte, dass du noch Jungfrau bist, dann hätte ich mir mehr Zeit gelassen. Und dann sagt die Frau, wenn ich gewusst hätte, dass du so schnell bist, hätte ich die Strumpfhose noch ausgezogen. Das ist ja ungefähr, sage ich jetzt mal, das gleiche Prinzip. Einfach nicht Strumpfhose anlassen, sondern Latextuch vorlegen. Und dann sozusagen sind wir der Ekstase ganz nah. Ich denke nochmal drüber nach. Ich weiß nicht, ob ich es heute Abend gleich verwende. Ich muss nochmal in die Denkphase gehen. Ihr könnt es ja schon mal ausprobieren. Wenn ihr es probiert habt, könnt ihr euch auch gerne bei uns melden. Wie immer natürlich in der Barbaradio App. Da gibt es die Möglichkeit, eure Erfahrungen loszuwerden. Müsst ihr aber nicht. Es ist auch okay, wenn ihr es einfach nur für euch alleine ausprobiert. Ich find's toll, dass man sich immer wieder Mühe gibt, neue Sachen zu erfinden. Ob man diese konkrete Sache jetzt wirklich braucht zu Hause, ich lasse es einfach mal so dahingestellt. Entscheidend ist, was wir alle brauchen, das ist gute Musik und die gibt's natürlich bei mir hier rauf und runter.

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1: Im Studio Anna Löwer. Nach dem WM-Aus tritt Bundestrainer Nagelsmann offenbar zurück. Das berichten Bild und Sky. Das DFB-Team war im 16. Finale an Paraguay gescheitert. Nagelsmann hatte einen Rücktritt zunächst ausgeschlossen. Gestern gab es in der Sache ein Krisentreffen in der DFB-Zentrale. Unionsfraktionschef Spahn verteidigt die Attestpflicht gegen immer lautere Kritik. Er sagte im ZDF, wer morgens nicht wirklich krank ist, entscheidet sich dann im Zweifel vielleicht doch fürs Arbeiten. Ärztevertreter warnen davor, dass die Praxen durch die Regelung aus allen Nähten platzen. Erfurt bereitet sich auf den Proteststurm gegen den AfD-Parteitag morgen vor. Um die 50.000 Demonstranten werden erwartet. Viele davon haben sich zum Ziel gesetzt, die Veranstaltung zu blockieren. Mehrere tausend Polizisten sind im Einsatz, um die Wege für die Delegierten freizuhalten. Wird in New York heute die Promi-Hochzeit des Jahres gefeiert? Schon seit Tagen gibt es Gerüchte, dass Superstar Taylor Swift und Football-Profi Travis Kelce Ja sagen und das im berühmten Madison Square Garden feiern. Offiziell bestätigt ist das bisher nicht.
0: Das war das Wichtigste für den Moment. 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
2: Wolkig bis sonnig ist es gerade. Nur an den Alpen hängen mehr Wolken und da kann anfangs noch etwas Regen dabei sein. Sonst bleibt's meist trocken, im Norden ziehen ab und zu Schauer durch, dazu Höchstwerte zwischen 18 und 28 Grad. Morgen dann geteilt. Im Südwesten viel Sonne, sonst mehr Wolken mit etwas Regen, maximal bis 29 Grad.
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den letzten Tagen hatte ich ein bisschen Zeit und war wieder unterwegs im Internet auf der Suche nach den schönsten Beauty-Trends für meine Barbaradio-Hörerinnen. Und ich bin fündig geworden. Augenbrauen ist ja ein riesen Thema. Wer bei Instagram ist, der weiß, dass das Malen oder Schablonieren oder Tätowieren von Augenbrauen ja inzwischen, sage ich mal, also in der Welt angekommen ist. Jetzt gibt's einen neuen Trend. Die Augenbraue bleibt buschig, aber, und jetzt kommt's, sie wird gebleicht. Ja, nur eine weiße Augenbraue ist eine gute Augenbraue. Da sage ich als sehr blonder Mensch, ja bravo, da bin ich schon längst. Da spare ich mir doch meinen Stift, mit dem ich mir da immer mühsam irgendwie meine Linie zeichne und bleib einfach wie ich bin, schön billig. Braucht nicht lang, kostet nicht viel Zeit und nicht viel Geld. Also endlich mal ein Trend, der mir voll in die Karten spielt. Ich freue mich drauf auf so ein augenbrauenloses Leben. Wunderschön. Sehe ich aus wie ein nackter Frosch. Hier geht's weiter mit der besten Musik für euch. Bis gleich.

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1: Micky Krause hat mich besucht und was ja viele gar nicht von ihm wissen, er hat 4 Kinder. Jetzt meine Frage an ihn, ist er zu Hause auch der Star? Wissen seine Kinder überhaupt, was er beruflich macht? Oder macht er einen auf Familienvater?
2: Das ist ja das Schöne, du wirst ja von der Familie, auch von den Kindern getragen und auch wieder auf den Boden der Tatsachen zurückgeholt. Du kannst ruhig, was weiß ich, auf einem Samstagabend vor 40.000 Leuten auf Schalke Ole gesungen haben oder in der Köln-Arena vor 10.000 Leuten, kommst nach Hause, heißt erstmal hier Vater Spülmaschine leerräumen und schon hat die Realität dich wieder eingeholt. Deshalb bin ich, glaube ich, auch insgesamt auch ein sehr bodenständiger Mensch. Ich habe noch meinen Freundeskreis hier bei mir im Münsterland und ich bin ja in dem Ort, in dem ich geboren bin, aufgewachsen bin. Da lebe ich jetzt immer noch und da werde ich hoffentlich auch sehr alt.
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1: Im Studio Anna Löwer. Julian Nagelsmann tritt nach dem WM-Debakel offenbar als Bundestrainer zurück. Das berichten die Bild-Zeitung und Sky. Deutschland war am Montag im 16. Finale an Paraguay gescheitert. Als wahrscheinlicher Nagelsmann-Nachfolger gilt Ex-Liverpool-Trainer Jürgen Klopp. Unionsfraktionschef Spahn verteidigt die Attestpflicht gegen immer lautere Kritik. Er sagte im ZDF, wer morgens nicht wirklich krank ist, entscheidet sich dann im Zweifel vielleicht doch fürs Arbeiten. Ärztevertreter warnen davor, dass die Praxen durch die Regelung aus allen Nähten platzen. Seit Wochen wird über die Hochzeit von US-Superstar Taylor Swift und Football-Profi Travis Kelce spekuliert. Jetzt haben in New York offenbar die Feierlichkeiten begonnen, im Madison Square Garden. Ein Großaufgebot der Polizei sichert das Ganze ab. Bei der Fußball-WM trifft am Abend zunächst Australien auf Ägypten. Danach spielt Titelverteidiger Argentinien gegen Außenseiter Kap Verde und Kolumbien gegen Ghana. Vergangene Nacht hatten sich Spanien, Portugal und die Schweiz fürs Achtelfinale qualifiziert.
0: Das war das Wichtigste für den Moment. 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
2: Wolkig bis sonnig ist es gerade. Nur an den Alpen hängen mehr Wolken und da kann anfangs noch etwas Regen dabei sein. Sonst bleibt's meist trocken, im Norden ziehen ab und zu Schauer durch, dazu Höchstwerte zwischen 18 und 28 Grad. Morgen dann geteilt. Im Südwesten viel Sonne, sonst mehr Wolken mit etwas Regen, maximal bis 29 Grad.
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bin's, eure Babsi. Und ich bin ein bisschen froh und auch stolz darüber, dass in der letzten Woche wieder sehr viele Menschen mir geschrieben haben, ich kann ja hier alles Mögliche behaupten. Es kann ja überhaupt nie jemand nachprüfen. Wie auch immer. Mir hatte eine Paula geschrieben und die liebe Paula möchte wissen, liebe Barbara, welchen Ruf hattest du früher in der Klasse? Warst du der Klassenclown? Oh Gott, Paula, das geht aber sehr weit zurück. Ich muss sagen, ich war nicht so beliebt, wie man es heute denken würde. Ich glaube, ich wurde sehr zweischneidig gesehen. Die einen fanden mich lustig und ganz, ganz viele fanden mich wahnsinnig nervig. Ich glaube, ich war sehr exaltiert und habe auch schon, ich war natürlich auch frühreif und habe eine Wahnsinnsklappe gehabt und habe sehr selbstbewusst natürlich immer so Sachen vor mir hergetrieben. Interessant, weil ich mich selber gar nicht so gesehen habe. Das wurde mir jetzt eher von den Mitschülern so zugespielt. Ich selbst habe mich als sehr unsicheres Pubertätsopfer eigentlich gesehen, mit Zahnspange und Brille und irgendwie im eigenen Körper nicht zu Hause, aber die anderen Mitschüler haben es irgendwie anders empfunden. Die waren offensichtlich noch weniger in ihrem Körper zu Hause und haben mich als echte Bedrohung empfunden. Aber ich bin eigentlich so ganz gut durchgerutscht und das Tollste ist, ich bin heute noch mit allen gut befreundet. Eigentlich wirklich jeder, der bei mir in der Klasse war, ist immer noch mit mir in Kontakt und wir machen Klassentreffen und sehen uns und haben einfach immer noch sehr viel Spaß und ich finde, es gibt nichts Schöneres als die Freunde von damals. Liebe Paula, ich hoffe, bei dir ist es genauso. Habt ihr auch Fragen an mich rund um mein Leben, meinen Körper, was auch immer oder irgendwas anderes, dann bitte her damit. Auf unserer Webseite oder in unserer App gibt es die Möglichkeit, alles loszuwerden. Aber jetzt genug geredet. Wir machen wieder ein bisschen Musik hier bei Barbaradio.

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Was machen eigentlich Männer, wenn sie alleine sind? Das frage ich mich häufig und natürlich gibt es auch dazu eine wissenschaftliche Studie. Man kann ja inzwischen alles rausfinden. Wenn Männer alleine sind, dann setzen sie sich meistens an den Computer oder an ihr Telefon und googeln. Jetzt ist die Frage, was googeln sie? Wofür interessiert sich der Mann von heute wirklich? Ja, googelt er und sucht das beste Bier? Irgendwas mit Grillen? Oder vielleicht was mit Autos? Nein, die echten wahren Top-3-Ergebnisse sind folgende. Platz 3, er guckt sich Pornos an. Platz 2, er googelt, wie merkt man, dass Frauen einen Orgasmus haben? Das finde ich das Beste. Oh Gott, Männer sind wunderbar. Und auf Platz 1, ist mein Penis zu klein? Und was ist die Normalgröße? Ja. Es ist wunderbar. Also, die Welt ist doch noch so, wie wir sie alle kennen und auch vermuten. Männer sind halt auch nur Menschen und wir gucken mit einem milden Blick auf sie. Bitte beschützt diese Männer, die ihr euch zu Hause haltet. Sie sind doch irgendwie zerbrechliche Wesen. Hier geht's weiter mit der besten Musik. 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
1: Im Studio Anna Löwer. Jetzt ist es offiziell. Julian Nagelsmann ist nicht mehr Bundestrainer. Nach dem WM-Aus haben sich der 38-Jährige und der DFB auf eine Vertragsauflösung geeinigt. Außerdem teilt der DFB mit, dass man jetzt mit Jürgen Klopp darüber sprechen wird, ob er den Posten übernimmt. Die Debatte über die Krankschreibungspläne von Schwarz-Rot geht weiter. Unionsfraktionschef Spahn hat das Ganze nochmal verteidigt und im Ersten von einem fairen Kompromiss gesprochen. Ärztevertreter halten die Attestpflicht ab dem ersten Krankheitstag für eine schlechte Idee. Erfurt bereitet sich auf den Proteststurm gegen den AfD-Parteitag morgen vor. Um die 50.000 Demonstranten werden erwartet. Viele davon haben sich zum Ziel gesetzt, die Veranstaltung zu blockieren. Mehrere tausend Polizisten sind im Einsatz, um die Wege für die Delegierten freizuhalten. Bei der Fußball-WM trifft am Abend zunächst Australien auf Ägypten. Danach spielt Titelverteidiger Argentinien gegen Außenseiter Kap Verde und Kolumbien gegen Ghana. Vergangene Nacht hatten sich Spanien, Portugal und die Schweiz fürs Achtelfinale qualifiziert.
0: Das war das Wichtigste für den Moment. 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
2: Wolkig bis sonnig läuft der Mittag. Nur an den Alpen können noch ein paar Tropfen runterkommen und an der Küste ist es teils richtig windig. Sonst bleibt es meistens trocken, im Laufe des Nachmittags oft freundlicher. Dazu liegen die Höchstwerte je nach Ecke zwischen 18 und 28 Grad. Morgen im Süden viel Sonne und warm bis heiß mit bis zu 30 Grad, sonst mehr Wolken und ab und zu etwas Regen.
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1: Caroline Kebekus, ihr Vater und ein Stripclub. Wie diese drei Dinge zusammenpassen, das solltet ihr euch unbedingt anhören.
2: Kennst du das Pascha in Köln?
1: Ja.
2: Da ist unten so ein Table Dance drin. Das sind aber auch Veranstaltungen, Konzerte und so manchmal. Ne? Mhm. Und da waren wir auf dem Konzert und kurz danach war aber dann Table Dance. Und mein Vater und ich saßen noch da, weil ich den da irgendwie noch jemanden kannte, den ich da alle sagen wollte.
1: Ja.
2: Und dann war 11 Uhr und dann hieß es, so jetzt Table Dance. Und dann kam so eine Durchsage. Anita Stange 3, Jennifer Stange 5.
1: Nein.
2: So, und mein Papa und ich saßen tatsächlich an so einem Tisch mit so einer Stange. Und dann kam da so ein schlecht gelauntes Mädchen, ging da dran hoch und hatte halt diese riesigen Schuhe an. Und aus irgendeinem Grund mussten wir da noch kurz warten, weil irgendwie jemand unsere Jacken gebracht hat oder ich weiß nicht was. Und wir saßen, es war so eine absurde Situation, weil ich da mit meinem Vater saß und wir guckten natürlich dann so die Frau an. Ich musste irgendwas sagen, also habe ich gesagt, boah, Papa, die hat aber hohe Schuhe an. Ne? Und dann mein Vater war Pause und dann sagt mein Vater,
1: ich hab
2: ja, ist ja auch Winter.
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1: Charlotte Würdig liegt ihr Beckenboden und auch der Beckenboden aller anderen Frauen sehr, sehr am Herzen. Wieso sie diesem Beckenboden so große Aufmerksamkeit schenkt, das hat sie mir verraten.
2: Also im Endeffekt ist es ja so, wenn du wirklich eine gesunde, sportliche Figur Lebensdasein haben möchtest, dann muss ja dein Core-Bereich auf jeden Fall am Start sein.
1: Der Core ist
2: das
1: hier?
2: Das ist hier, Bauch, Rücken. Okay. So. Und dann gehört natürlich auch zwingend die Etage drunter, der Beckenboden auch mit dazu. Gerade wenn man Kinder bekommen hat, dann so ist es natürlich ganz gut, wenn da alles schön fest ist und dass man auch mal Seil springen kann, ohne dass es direkt Niagara-Fälle gibt.
1: Und das kriegt man nämlich alles wieder hin?
2: Ja, klar, das kannst du wieder hinkriegen. Natürlich mal so, mal so. Und man muss halt sich überlegen, wie viel ist es mir wert? Ne? Also wie wichtig ist mir das?
1: Und finde ich die Niagara-Fälle vielleicht schön?
2: Ja, vielleicht findest du die gut. Und dann genießt du die einfach.
1: Für mich, das gönne ich mir. Mein bisschen Abenteuerurlaub immer zu Hause. Beim Treppensteigen.
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1: Im Studio Nanju Kuhlmann. Jetzt ist es offiziell. Julian Nagelsmann ist nicht mehr Bundestrainer. Nach dem peinlichen WM-Aus haben sich der 38-Jährige und der DFB auf eine Vertragsauflösung geeinigt. Außerdem teilt der DFB mit, dass man jetzt mit Jürgen Klopp darüber sprechen wird, ob er den Posten übernimmt. Die Debatte über die Krankschreibungspläne von Schwarz-Rot geht weiter. Unionsfraktionschef Spahn hat das Ganze nochmal verteidigt und im Ersten von einem fairen Kompromiss gesprochen. Ärztevertreter halten die Attestpflicht ab dem ersten Krankheitstag für eine schlechte Idee. In Deutschland sind die E-Auto-Neuzulassungen im Juni durch die Decke gegangen. Über 84.000 wurden neu zugelassen, ein Plus von 80% gegenüber dem Vorjahresmonat. Gründe dafür sind die hohen Kraftstoffpreise und die staatliche Kaufprämie. Vor dem AfD-Parteitag am Wochenende in Erfurt befürchtet die Gewerkschaft der Polizei einen möglichen Mangel an Einsatzkräften. Einzelne Bundesländer könnten zugesagte Kräfte wegen eigener Einsatzlagen kurzfristig doch behalten, so GdP-Chef Kopelke in den Funke-Zeitungen. Die Polizei rechnet mit bis zu 50.000 AfD-Gegnern in Erfurt.
0: Das war das Wichtigste für den Moment. 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
2: Wolkig bis sonnig läuft der Mittag. Nur an den Alpen können noch ein paar Tropfen runterkommen und an der Küste ist es teils richtig windig. Sonst bleibt es meistens trocken, im Laufe des Nachmittags oft freundlicher. Dazu liegen die Höchstwerte je nach Ecke zwischen 18 und 28 Grad. Morgen im Süden viel Sonne und warm bis heiß mit bis zu 30 Grad, sonst mehr Wolken und ab und zu etwas Regen.
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schön, dass ihr noch da seid. Schön, dass ihr dabei seid. Und ihr kennt mich natürlich. Ich bin mit meiner 100-köpfigen Redaktion natürlich unermüdlich dabei, euch neue Erkenntnisse aus der Wissenschaft auch näher zu bringen. Und ich bin auf eine Studie gestoßen, die mich tatsächlich durch ihre Seriosität schockiert hat, kann man wirklich sagen. Und zwar ist herausgekommen bei einer wissenschaftlichen Studie, dass Männer mit kurzem oder keinem Bart eher Typen für One-Night-Stands sind, während Männer mit Vollbart eher längere Beziehungen haben. Ganz toll. Also das möchte ich sehen, worauf diese wissenschaftlichen Erkenntnisse basieren. Man sagt ja auch öfter mal, jetzt ist der Bart ab. Das heißt so viel wie, jetzt geht er fremd. Sobald er sich rasiert, geht er fremd. Also passen Sie auf, sobald er sich... Also ich ehrlich gesagt, ich habe nie bei Männern darauf geachtet, was die oben in ihrem Gesicht machen, wenn die angefangen haben, sich untenrum zu rasieren. Da bin ich skeptisch geworden. Dann habe ich mal ein bisschen genauer hingeguckt. Aber bitte, gut, das sind jetzt meine persönlichen wissenschaftlichen Erhebungen, die ich da gemacht habe. Ich hoffe, ihr guckt euch euren Mann auch mal genauer an. Vielleicht hat er stehen lassen. Also wenn er jetzt einen Bart wachsen lässt, dann müsste jetzt ja nach dieser wissenschaftlichen Theorie heißen, dass er euch demnächst einen Heiratsantrag macht. Schön. Ich freue mich. Ich komme vorbei. Und jetzt geht's erstmal lustig weiter.

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0: für eine wichtige Durchsage. Das Statistische Bundesamt hat wieder den jährlichen Nudelreport veröffentlicht. Viele Männer haben jetzt Angst, es ginge um ihr bestes Stück, aber ganz falsch. Es geht um, ja, das, was draufsteht, nämlich die Nudeln. Wie viele Nudeln essen die Deutschen? Und da kann man sagen, bleiben wir stabil. Gott, ich kann es ja auch sowas von gut verstehen. Aber, und jetzt kommt die bedrohliche Nachricht, es werden immer weniger Spätzle gegessen. Das bedeutet, über kurz oder lang werden unsere geliebten Käsespätzle aussterben. Tja, die Frage ist natürlich, warum? Warum passiert das? Vielleicht wirken Spätzle noch ein Stück weit ungesunder, weil sie eigentlich, ehrlich gesagt, ja noch ein Stückchen geiler schmecken als eine ganz normale Nudel. So ein richtig schönes, butteriges Spätzlelein, ja. Ihr wisst, was ich meine. Das haut einen natürlich um. Und hier in der Redaktion gibt es einen Kollegen, der kommt aus dem Schwabeländle und der ist ganz besonders betroffen über die Tatsache, dass Spätzle demnächst von unseren Tischen verschwinden sollen.
1: Ach du Mai, mein liebes Kässpätzle, mein liebes Herzle so gold, mit Käse überbacken so schön und old. Die liebe ich schon seit meiner Kindheit, du bist mein Held. Ohne die ist alles kalt. Du bist meine Welt, dein Duft, dein Geschmäckle, das ist ja pure Magie. Wenn ich die sehe, dann singt mein Herzle eine Melodie. Mit Zwirbler und Butter so fein, und Käsespätzle, ich möchte immer bei dir sein.
0: Gott, einerseits bin ich betroffen, hab Tränen in den Augen. Andererseits weiß ich natürlich auch, warum die Dinge hier so laufen, wie sie laufen. Wenn meine Redaktion eine Ode an Käsespätzle schreibt. Anstatt andere Dinge zu erledigen. Nein, aber fantastisch. Hier geht's weiter mit Musik.

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1: Im Studio Nanju Kuhlmann. Das deutsche WM-Debakel hat nun erste Konsequenzen. Julian Nagelsmann ist als Bundestrainer zurückgetreten, wie der DFB jetzt mitgeteilt hat. Einen potenziellen Nachfolger hat der Verband bereits im Blick. Man wolle nun das Gespräch mit Jürgen Klopp suchen, heißt es. Unionsfraktionschef Spahn verteidigt die Attestpflicht gegen immer lautere Kritik. Er sagte im Ersten, wer morgens nicht wirklich krank ist, entscheidet sich dann im Zweifel vielleicht doch fürs Arbeiten. Ärztevertreter warnen davor, dass die Praxen durch die Regelung aus allen Nähten platzen. Nach dem Doppelerdbeben in Venezuela steigt die Zahl der Todesopfer weiter. Mittlerweile wurden rund 2600 Leichen gefunden. Noch immer werden etwa 50.000 Menschen vermisst. Venezuela war vergangene Woche Mittwoch innerhalb weniger Sekunden von zwei heftigen Erdbeben erschüttert worden. Für immer mehr Schülerinnen und Schüler in Deutschland starten die Sommerferien und damit für viele auch die Urlaubszeit. Weil ab heute Mittag dann in 9 Bundesländern Ferien sind, warnt der ADAC vor viel Verkehr. Gerade auf den Autobahnen Richtung Küste oder Süden muss mit Staus gerechnet werden.
0: Das war das Wichtigste für den Moment. 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
2: Wechselnd wolkig ist es heute Nachmittag. Dazu im Norden ab und zu ein Schauer, sonst bleibt's meist trocken. An der Küste kann's auch mal Sturmböen geben. Die Temperaturen liegen gerade zwischen 18 und 28 Grad und bis zum Abend ändert sich daran nicht mehr viel. Morgen im Süden oft sonnig und trocken, maximal bis 29 Grad.
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habe Hörerpost bekommen. Liebe Freunde, das freut mich jedes Mal ganz besonders. Ich wollte mich auch mal an der Stelle bei euch bedanken, dass ihr euch so viel bei mir meldet und mir in der Barbaradio-App oder bei barbaradio.de viele tolle Sachen schreibt, viele Fragen auch. Und ich suche mir ja zwischendurch immer mal wieder eine Frage raus, die ich dann beantworten möchte. Und diesmal hat mir die Lara geschrieben. Sie sagt, hallo Barbara, ich habe mir gerade deinen Podcast mit Sascha angehört. Du hattest ihn ja gefragt, mit welcher prominenten Person er verwechselt wird. Da wollte ich dich mal fragen, mit welchen Prominenten du schon mal verwechselt wurdest. Das ist ganz lustig, liebe Lara. Ehrlich gesagt, es gibt, glaube ich, nur eine Prominente, mit der ich mich sogar selbst verwechseln würde. Das ist Susan Sarandon. Es gibt von Susan Sarandon aus ihrer relativ frühen Zeit und meiner relativ frühen Zeit manchmal Fotos, wo man wirklich denkt, das bin ich. Und dann gibt es leider aus ihrer späteren Zeit, wo sie auch mal in so Film mitgespielt hat, wo sie ein bisschen fertig aussah. Da hat sie auch so eine Art von Gesicht, das meinem Gesicht relativ nahe kommt. Also ich finde, Susan Sarandon und ich, wir haben sehr, sehr viel Ähnlichkeit. Was ich allerdings eher oft andersrum erlebe, ist, dass Frauen zu mir sagen, hallo, ja, wissen Sie was? Ich heiße in meinem Freundeskreis Barbara Schöneberger, weil ich Ihnen so wahnsinnig ähnlich sehe. Schweigen. Und dann gucke ich die so an, mit dem Kopf so schräg und die mich. Und dann sagen aber manche freiwillig, aber jetzt, wo ich Sie so sehe, Sie sehen doch nicht so aus wie ich. Und dann sage ich, richtig, das würde ich auch so sehen. Manche sagen so, ach so, nee, Sie sehen doch anders aus als ich, weil ich werde immer mit Ihnen verwechselt. Dann denke ich mir so, also nur weil die wirklich einen Busen haben, Körbchengröße G und auch blonde Haare, ist es jetzt nicht so, dass man sagt, oh, Zwillinge nach der Geburt getrennt. Also manchmal ist man schon etwas erstaunt, aber ich freue mich natürlich und bin immer recht freundlich, ist doch völlig klar. Außerdem ist es doch nett, wenn die Leute sich mit mir vergleichen oder umgekehrt. Einmal hat einer zu mir gesagt, ich möchte Sie nicht beleidigen, aber Sie sehen aus wie Barbara Schöneberger. War auch sehr schön. Ach ja, naja. So, schnell Musik.

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1: 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Sein Markenzeichen ist seine Perücke. 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
2: 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Es gibt andere Männer, die sehen mit ihrer eigenen Frisur noch schlimmer aus als ich. 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Und seitdem wir natürlich Telefone haben und iPhones und bla bla bla, hat der Mann keine ruhige Minute mehr. 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
1: Im Studio Nanju Kuhlmann. Jetzt ist es offiziell. Julian Nagelsmann ist nicht mehr Bundestrainer. Nach dem peinlichen WM-Aus haben sich der 38-Jährige und der DFB auf eine Vertragsauflösung geeinigt. Außerdem teilt der DFB mit, dass man jetzt mit Jürgen Klopp darüber sprechen wird, ob er den Posten übernimmt. Die Beschäftigten von Mercedes-Benz wehren sich gegen die Sparpläne des Konzerns. Laut der Gewerkschaft IG Metall haben heute 33.000 Beschäftigte gegen Kürzungen oder eine unbezahlte Erhöhung der Arbeitszeit protestiert. Auch bei anderen kriselnden Autobauern wie VW sind nächste Woche Proteste geplant, heißt es. In Deutschland sind die E-Auto-Neuzulassungen im Juni durch die Decke gegangen. Über 84.000 wurden neu zugelassen, ein Plus von 80% gegenüber dem Vorjahresmonat. Gründe dafür sind die hohen Kraftstoffpreise und die staatliche Kaufprämie. Vor dem AfD-Parteitag am Wochenende in Erfurt befürchtet die Gewerkschaft der Polizei einen möglichen Mangel an Einsatzkräften. Einzelne Bundesländer könnten zugesagte Kräfte wegen eigener Einsatzlagen kurzfristig doch behalten, so GdP-Chef Kopelke in den Funke-Zeitungen. Die Polizei rechnet mit bis zu 50.000 AfD-Gegnern in Erfurt.
0: Das war das Wichtigste für den Moment. 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
2: Wechselnd wolkig ist es heute Nachmittag. Dazu im Norden ab und zu ein Schauer, sonst bleibt's meist trocken. An der Küste kann's auch mal Sturmböen geben. Die Temperaturen liegen gerade zwischen 18 und 28 Grad und bis zum Abend ändert sich daran nicht mehr viel. Morgen im Süden oft sonnig und trocken, maximal bis 29 Grad.
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Zeit hier bei Barbaradio. Ihr habt mir geschrieben, ach, es ist ein wunderschönes Leben, das ich hier lebe. Der Ruben, endlich mal ein Mann, will von mir wissen, liebe Barbara, hast du einen Bodyguard? Oh, das wäre so toll. Ich hätte gerne einen Fahrer, ehrlich gesagt. Also mein Traum wäre, immer jemanden zu haben, der, das Auto ist mir übrigens völlig egal, wobei wäre schon schön, wenn es groß und bequem ist, aber ich nehme auch ein kleines. Ich würde es toll finden, wenn jemand immer vor meiner Tür stünde und auf mich warten würde, egal wo ich hingehe. Und man kann dann so einfach die Tüten, die man kauft oder die Einkäufe, einfach so, nee, man stellt die noch nicht mal selber in den Kofferraum, sondern ich stelle es mir eher so vor, ich komme aus dem Supermarkt raus und dann kommt mir Klaus Rüdiger, der das Auto fährt, sozusagen schon entgegen, nimmt mir die Tüten ab, verstaut alles, ich steige nur ein und steige dann wieder aus und oh, das wäre toll. Nee, ich habe aber keinen Bodyguard, brauche ich ehrlich gesagt auch nicht. Ich wüsste jetzt wirklich nicht wofür, es wäre höchst albern, wenn ich einen Bodyguard hätte. Ich habe Kollegen und Kolleginnen, die haben einen Bodyguard und da denke ich mir auch immer, boah, das ist doch für beide irgendwie doof, weil der eine ist nie bedroht und der andere hat nie was zu tun. Und beide stehen sich so gegenseitig im Weg rum und man denkt sich, was soll das? Es kostet ja auch Schweinegeld. Also brauche ich nicht. Habe ich nicht, brauche ich nicht und werde ich auch nie haben. Vielen Dank aber, Ruben, für deine nette Frage. Und lieber Ruben oder alle anderen, wenn ihr noch mehr Fragen habt, dann einfach.

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Hallo? Ja, ich kann mich nur ganz kurz melden, Freunde. 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Ja, Radio ist auch nicht mal das, was es mal war. Wir machen jetzt einen erotischen Barbara-Kalender, habe ich mir überlegt. 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Die Barbara-Radio-App ist ja umsonst. Habt ihr euch das schon mal überlegt?

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1: Im Studio Nanju Kuhlmann. Das deutsche WM-Debakel hat nun erste Konsequenzen. Julian Nagelsmann ist als Bundestrainer zurückgetreten, wie der DFB jetzt mitgeteilt hat. Einen potenziellen Nachfolger hat der Verband bereits im Blick. Man wolle nun das Gespräch mit Jürgen Klopp suchen, heißt es. Nach dem Doppelerdbeben in Venezuela steigt die Zahl der Todesopfer weiter. Mittlerweile wurden rund 2600 Leichen gefunden. Noch immer werden etwa 50.000 Menschen vermisst. Venezuela war vergangene Woche Mittwoch innerhalb weniger Sekunden von zwei heftigen Erdbeben erschüttert worden. Die NATO-Staaten wollen die Ukraine mit weiteren Milliardenhilfen unterstützen. Europa und Kanada planen für dieses und nächstes Jahr jeweils 70 Milliarden Euro an Militärhilfe, wie es aus Diplomatenkreisen heißt. Mit einberechnet ist allerdings schon der kürzlich beschlossene EU-Kredit an die Ukraine. Für immer mehr Schülerinnen und Schüler in Deutschland starten die Sommerferien und damit für viele auch die Urlaubszeit. Weil ab heute Mittag dann in 9 Bundesländern Ferien sind, warnt der ADAC vor viel Verkehr. Gerade auf den Autobahnen Richtung Küste oder Süden muss mit Staus gerechnet werden.
0: Das war das Wichtigste für den Moment. 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
2: Sonne und Wolken wechseln sich gerade ab. Im Süden ist es oft richtig freundlich und trocken. Nur an den Alpen hängen mehr Wolken rum. Dazu liegen die aktuellen Höchstwerte bei 21 bis 28 Grad. Im Norden auch mal nur 18 bis 21 Grad. Morgen geht's meist sonnig weiter. Im Norden ab und zu Regen oder ein Schauer. Und maximal bis 29 Grad.
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dass ihr da seid und schön, dass ihr mir geschrieben habt in der letzten Woche. Es geht um die Hörerpost und die werden wir jetzt miteinander öffnen. Ina möchte diese Woche wissen, hallo Barbara, gehst du eigentlich noch zu Castings? Nee, gehe ich nicht. Und um ehrlich zu sein, ich bin in meinem ganzen Leben auch nur ganz selten zu Castings gegangen. Ich würde natürlich zum Casting gehen, liebe Ina, wenn ich mich für eine Schauspielrolle bewerben würde. Ich glaube, da geht's auch manchmal gar nicht anders. Aber jetzt für Moderationen, sage ich mal, oder Preisverleihungen oder große Shows, da wird nicht mehr gecastet. Da rufen die einfach nur an und dann macht man's oder man macht's nicht. Aber Castings habe ich zu Beginn meiner Karriere gemacht und es war eigentlich immer sehr lustig aus dem einfachen Grunde, weil ich nie so verbissen hinterher war, den Job zu kriegen. Und dann kann man natürlich so einen Nachmittag genießen. Und ich erinnere mich dran, dass ich einmal für eine Rolle vorgesprochen habe bei Detlef Buck. Und da sollte ich auch wieder eine alkoholkranke Mutter spielen, die irgendwie alleinerziehend ist und die weint und zittert und Ding. Und ich kann das einfach alles überhaupt nicht. Und da war eine sehr nette Casterin, die dann ganz freundlich mit mir geredet hat, aber es war mir völlig klar, die wird sich nie mehr bei mir melden. Und so war es dann auch. Aber sowohl Detlef Buck als auch ich haben ja auch ohne einander einen einigermaßen anständigen Weg hinter uns gebracht. Ich habe Lust auf eure Fragen und ich würde gerne einiges beantworten. Also schickt mir alles zu in unserer App oder auf unserer Webseite. Und jetzt freue ich

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Was macht man, wenn man Schluck auf hat? Das ist die große Frage, die uns heute umtreibt. Und auch dafür habe ich im Internet eine Antwort gefunden. Ja, Finger im Po hilft gegen Schluck auf. Das ist eine tolle Nachricht. Um ehrlich zu sein, Finger im Po hilft gegen so vieles. Ja, vor allem, wenn er überraschend, sag ich mal, wenn ihr wisst, was ich meine. Also, ich könnte mir klar vorstellen, dass, ja, also Finger im Po den Schluck auf sofort beendet. Die große Frage ist nur, muss es der eigene Finger sein oder kann ich auch Fremdfinger benutzen? Ich werde das für euch klären und bin dann gleich nochmal mit der Antwort zurück. Sebastian, wasch mal bitte die Hände, ich bräuchte dich.

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1: Im Studio Nanju Kuhlmann. Jetzt ist es offiziell. Julian Nagelsmann ist nicht mehr Bundestrainer. Nach dem peinlichen WM-Aus haben sich der 38-Jährige und der DFB auf eine Vertragsauflösung geeinigt. Außerdem teilt der DFB mit, dass man jetzt mit Jürgen Klopp darüber sprechen wird, ob er den Posten übernimmt. Die Beschäftigten von Mercedes-Benz wehren sich gegen die Sparpläne des Konzerns. Laut der Gewerkschaft IG Metall haben heute 33.000 Beschäftigte gegen Kürzungen oder eine unbezahlte Erhöhung der Arbeitszeit protestiert. Auch bei anderen kriselnden Autobauern wie VW sind nächste Woche Proteste geplant, heißt es. In Deutschland sind die E-Auto-Neuzulassungen im Juni durch die Decke gegangen. Über 84.000 wurden neu zugelassen, ein Plus von 80% gegenüber dem Vorjahresmonat. Gründe dafür sind die hohen Kraftstoffpreise und die staatliche Kaufprämie. Vor dem AfD-Parteitag am Wochenende in Erfurt befürchtet die Gewerkschaft der Polizei einen möglichen Mangel an Einsatzkräften. Einzelne Bundesländer könnten zugesagte Kräfte wegen eigener Einsatzlagen kurzfristig doch behalten, so GdP-Chef Kopelke in den Funke-Zeitungen. Die Polizei rechnet mit bis zu 50.000 AfD-Gegnern in Erfurt.
0: Das war das Wichtigste für den Moment. 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
2: Viele Wolken sind heute Abend vor allem im Norden und Osten unterwegs. Sonst geht's oft klar und trocken durch den Abend. Nur an der Küste kann es anfangs noch Sturmböen geben. In der Nacht sinken die Temperaturen auf 15 bis 7 Grad. Morgen wird's zweigeteilt. In der Südwesthälfte viel Sonne und trocken mit bis zu 30 Grad. Sonst mehr Wolken und ab und zu etwas Regen oder ein Schauer bei maximal 24 Grad.
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Liebe Freunde der guten Unterhaltung, schön, dass ihr da seid an diesem herrlichen Wochenende. Für mich kommt jetzt der beste Part, denn wir öffnen Hörerpost und die Mareike hat mir diesmal geschrieben mit der lustigen Frage, liebe Barbara, was steht bei dir eigentlich auf dem Rider? Ja, der Rider. Da muss man vielleicht erstmal ein bisschen was dazu erzählen. Jeder Star, also jeder, wie auch immer, Hirsel, der auf der Bühne zu tun hat, schickt vorher einen Rider. Also das Management schickt ein Papier und da steht drauf, unser Künstler braucht 2 Flaschen Gin, 3 Flaschen Wodka, 7 Flaschen Johnny Walker und einen Obstkorb, sage ich jetzt mal. Ja. Und bei mir, erstaunlicherweise, steht nur, sorgen Sie dafür, dass die Künstlerin zu jedem Zeitpunkt genug zu essen hat. Und dann steht da sowas, gesunde Snacks wie Gemüsesticks oder Obstteller. Jetzt ist es natürlich so, ein Obstteller in Monte Carlo sieht natürlich anders aus als ein Obstteller in Cottbus. Und jetzt ratet mal, wo ich mich hauptsächlich aufhalte. Richtig, in Cottbus oder Chemnitz oder Rosenheim oder Bad Oeynhausen, wo natürlich, sage ich mal, ein Apfel, eine Banane und eine Ananas auf einem Teller nett drapiert, die Ananas meistens ohne Messer, sodass man sicher gehen kann, dass man die am nächsten Tag noch dem nächsten Künstler, der in der Stadthalle auftritt, irgendwie anbieten kann. Und ja, dann wundert sich noch einer, dass ich nicht dazu komme, mich gesund zu ernähren, wenn eben nun mal nie ein Messer bei der Ananas mit dabei ist. Und unter Obstteller stelle ich mir natürlich schon vor, dass aus Melonen kleine Schmetterlinge geschnitten werden, dass da Blaubeeren liegen, Himbeeren, vielleicht auch mal eine kleine Ananas aufgefächert, schon so, weißt du, so viel so ein, aber nein, ein Apfel. Ja Gott, ich komme doch nicht nach Chemnitz, um einen Apfel zu essen. Das müsste doch inzwischen jedem klar sein. Also, der Obstteller, der steht bei mir auf dem Rider und ansonsten steht da Sprudelwasser und Kaffee. Ich sehe schon, ich muss jetzt gleich mal bei meiner Agentur anrufen und da nochmal ein bisschen nacharbeiten. Ich bin ja inzwischen in einem Bereich, sage ich jetzt mal, vor allem aber auch in einem Alter, wo ich nahezu alles verlangen kann. Ich werde da ein bisschen neue Sachen auf den Rider draufschreiben, liebe Mareike, und werde dir das dann bei Gelegenheit nochmal erzählen, wie ich den jetzt dank deines Anstoßes ein bisschen modifiziert und weiterentwickelt habe. So. Ich freue mich, dass von euch immer noch so viele schöne Fragen kommen und es kann natürlich jederzeit so weitergehen. Schickt mir einfach alles ein auf unserer Website oder in unserer App. Ja, hier geht's jetzt weiter mit der besten Musik für

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Wir haben ja auch ältere Zuhörerinnen und Zuhörer hier bei Barbaradio und für euch habe ich jetzt einen Vorschlag. Falls ihr merkt, dass eure Kinder schon überlegen, euch ins Altersheim zu geben, ich hätte da was viel Lustigeres für euch am Start. Es gibt nämlich jetzt eine neue Kreuzfahrt und die ist sage und schreibe 3,5 Jahre unterwegs. Sie fährt über 150 Länder an und ist eigentlich, würde ich mal sagen, besser als jedes Altersheim. Denn insgesamt liegen die Kosten bei 90.000 Euro. Dann kommen natürlich auch noch Service und sonstige Essenskosten dazu. Aber ich habe es mal ausgerechnet, man kommt auf ungefähr 3.000 Euro im Monat. Und das Ganze für 3,5 Jahre. Ich würde mal sagen, da habt ihr die gute Zeit von 87 bis 90,5 schon mal überbrückt. Und was dann danach kommt, das weiß ich nicht.

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1: Im Studio Nanju Kuhlmann. Das deutsche WM-Debakel hat nun erste Konsequenzen. Julian Nagelsmann ist als Bundestrainer zurückgetreten, wie der DFB jetzt mitgeteilt hat. Einen potenziellen Nachfolger hat der Verband bereits im Blick. Man wolle nun das Gespräch mit Jürgen Klopp suchen, heißt es. Nach dem Doppelerdbeben in Venezuela steigt die Zahl der Todesopfer weiter. Mittlerweile wurden rund 2600 Leichen gefunden. Noch immer werden etwa 50.000 Menschen vermisst. Venezuela war vergangene Woche Mittwoch innerhalb weniger Sekunden von zwei heftigen Erdbeben erschüttert worden. Die NATO-Staaten wollen die Ukraine mit weiteren Milliardenhilfen unterstützen. Europa und Kanada planen für dieses und nächstes Jahr jeweils 70 Milliarden Euro an Militärhilfe, wie es aus Diplomatenkreisen heißt. Mit einberechnet ist allerdings schon der kürzlich beschlossene EU-Kredit an die Ukraine. Für immer mehr Schülerinnen und Schüler in Deutschland starten die Sommerferien und damit für viele auch die Urlaubszeit. Weil ab heute Mittag dann in 9 Bundesländern Ferien sind, warnt der ADAC vor viel Verkehr. Gerade auf den Autobahnen Richtung Küste oder Süden muss mit Staus gerechnet werden.
0: Das war das Wichtigste für den Moment. 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
2: Viele Wolken sind heute Abend vor allem im Norden und Osten unterwegs. Sonst geht's oft klar und trocken durch den Abend. Nur an der Küste kann es anfangs noch Sturmböen geben. In der Nacht sinken die Temperaturen auf 15 bis 7 Grad. Morgen wird's zweigeteilt. In der Südwesthälfte viel Sonne und trocken mit bis zu 30 Grad. Sonst mehr Wolken und ab und zu etwas Regen oder ein Schauer bei maximal 24 Grad.
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1: Axel Prahl hat mich letztens hier im Studio besucht und er ist ja mittlerweile ganz oben angekommen. Ja, deswegen habe ich ihn natürlich auch eingeladen und ich habe mich gefragt, ob er eigentlich noch so Kontakt zu den guten alten Freunden aus seiner Schulzeit hat.
2: Ich habe gerade gestern beispielsweise habe ich mit einer lieben Freundin, mit der Uta Maria und mit Robert, haben wir gefeiert.
1: Ehrlich?
2: Ja, die waren bei
1: mir
2: zu Gast. Und wegen Uta bin ich überhaupt Schauspieler geworden.
1: Warum?
2: Die hat damals, da wohnten wir in so einer WG in Kiel damals noch. Und die sagte, Mensch, du blödelst immer so viel rum, kultivier das doch mal, werd doch Schauspieler. Also Lehramtsstudio war irgendwie nicht so meins. Und ich war im 5. Semester und weil ich so viele Scheine hatte, haben die mich exmatrikuliert. Und dann musste ich mir irgendwas Neues suchen. Und die hat dann vorgeschlagen, geh doch mal zur Schauspielschule.
1: Das heißt, du hast eigentlich jemand gebraucht, der dir auf die Sprünge geholfen hat. Also von zu Hause wäre dieser Aufruf, geh doch zum Film, vermutlich nicht gekommen, oder?
2: Auf gar keinen Fall.
1: Nee. Nehmt
2: die Wäsche von alleine, die Schauspieler kommen. Nee, das geht doch nicht.
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Ja, tatsächlich, es ist soweit. Schön, dass ihr da seid. Ich habe wieder Hörerpost, diesmal von der lieben Anke. Sie fragt, hallo Barbara, was hast du als Kind eigentlich immer so gemacht am Nachmittag? Boah, da muss ich selber überlegen, Anke. Ich habe gern Büro gespielt. Ich wollte ja immer schon so eine Gschaftelhuberin sein. Und dann habe ich mir immer Fingernägel angeklebt. Damals gab es so beidseitiges Klebeband. Da konnte man sich so ganz lange Nägel aufkleben. Und dann hatte ich eine Schreibmaschine von meiner Mutter. Und dann habe ich mir so Ordner und Akten. Und dann habe ich da wahnsinnig rumgeschaftelt. Und dann hatte ich so ein Telefon ohne Kabel. Einfach nur so eins mit einer Wählscheibe noch. Das war immer schwierig, weil beim Wählen der Nummer sind immer meine Nägel abgeknickt. Was wirklich also First World Problems waren. Und dann habe ich mir da irgendwie sehr lustige Nachmittage allein in meinem Zimmer gemacht. Sehr gerne habe ich Fotoentwicklung gespielt, also dass Leute Fotos bei mir entwickeln lassen und ich das dann alles eingebe im Computer, dann entwickle und dann wieder irgendwie mussten Kunden kommen und die haben das dann wieder abgeholt. Post habe ich auch gerne gespielt, Stempeln fand ich toll, Briefumschläge zukleben und so. Da sieht man mal, so ändert sich das Leben. Ist ja nichts geworden mit mir als Postbeamtin. Dabei habe ich so viel geübt in meiner Jugend. Also ich habe viel Zeit in meinem Zimmer verbracht. Der Computer war ja noch nicht erfunden, liebe Anke. Ach, ist das schön. Ich konnte hoffentlich deine Frage beantworten. Und wenn es noch mehr dieser Frage

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1: Im Studio Nanju Kuhlmann. Jetzt ist es offiziell. Julian Nagelsmann ist nicht mehr Bundestrainer. Nach dem peinlichen WM-Aus haben sich der 38-Jährige und der DFB auf eine Vertragsauflösung geeinigt. Außerdem teilt der DFB mit, dass man jetzt mit Jürgen Klopp darüber sprechen wird, ob er den Posten übernimmt. Selbst innerhalb der Union ist die geplante Krankschreibung ab Tag 1 nicht unumstritten. Der CDU-Arbeitnehmerflügel spricht sich dafür aus, das nochmal zu überdenken. Der politische Streitwert scheint in keinem gesunden Verhältnis zu den vermeintlichen Verbesserungen zu stehen, sagt der CDA-Chef Radke dem Spiegel. Im Fall um die Schüsse in Stade hat die Staatsanwaltschaft den Kreis der Verdächtigen erweitert. Neben dem mutmaßlichen Schützen wird nun auch gegen die Mutter und die Patentante seines Kindes ermittelt, berichtet die Bild. Bei dem Angriff in einer Jugendeinrichtung sind insgesamt 6 Menschen erschossen worden. In Deutschland sind die E-Auto-Neuzulassungen im Juni durch die Decke gegangen. Über 84.000 wurden neu zugelassen, ein Plus von 80% gegenüber dem Vorjahresmonat. Gründe dafür sind die hohen Kraftstoffpreise und die staatliche Kaufprämie.
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2: Viele Wolken sind heute Abend vor allem im Norden und Osten unterwegs. Sonst geht's oft klar und trocken durch den Abend. Nur an der Küste kann es anfangs noch Sturmböen geben. In der Nacht sinken die Temperaturen auf 15 bis 7 Grad. Morgen wird's zweigeteilt. In der Südwesthälfte viel Sonne und trocken mit bis zu 30 Grad. Sonst mehr Wolken und ab und zu etwas Regen oder ein Schauer bei maximal 24 Grad.
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0: Klopf, klopf, klopf. Na, wer ist denn da? Ja, der nächste Song? Ja, das ist aber schön, dass du da bist. Sollen wir ihn reinlassen?
1: Ja!
0: Na, dann ist er hier für euch. Ihr hört Barbara.

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1: Im Studio Nanju Kuhlmann. Das deutsche WM-Debakel hat nun erste Konsequenzen. Julian Nagelsmann ist als Bundestrainer zurückgetreten, wie der DFB jetzt mitgeteilt hat. Einen potenziellen Nachfolger hat der Verband bereits im Blick. Man wolle nun das Gespräch mit Jürgen Klopp suchen, heißt es. Selbst innerhalb der Union ist die geplante Krankschreibung ab Tag 1 nicht unumstritten. Der CDU-Arbeitnehmerflügel spricht sich dafür aus, das nochmal zu überdenken. Der politische Streitwert scheint in keinem gesunden Verhältnis zu den vermeintlichen Verbesserungen zu stehen, sagt der CDA-Chef Radke dem Spiegel. Im Fall um die Schüsse in Stade hat die Staatsanwaltschaft den Kreis der Verdächtigen erweitert. Neben dem mutmaßlichen Schützen wird nun auch gegen die Mutter und die Patentante seines Kindes ermittelt, berichtet die Bild. Bei dem Angriff in einer Jugendeinrichtung sind insgesamt 6 Menschen erschossen worden. Die NATO-Staaten wollen die Ukraine mit weiteren Milliardenhilfen unterstützen. Europa und Kanada planen für dieses und nächstes Jahr jeweils 70 Milliarden Euro an Militärhilfe, wie es aus Diplomatenkreisen heißt. Mit einberechnet ist allerdings schon der kürzlich beschlossene EU-Kredit an die Ukraine.
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2: Wolkig ist es gerade vor allem im Norden und Osten. Sonst sind auch mal klare Abschnitte dabei und es bleibt meist trocken. Nur Richtung Nordwesten hängen später wieder mehr Wolken rein. Dazu Tiefstwerte zwischen 15 und 7 Grad. Morgen im Südwesten eher sonnig und trocken, sonst mehr Wolken und ab und zu ein bisschen Regen. Die Topwerte schaffen bis zu 30 Grad.
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Ihr hört Barbaradio und ich habe eine wichtige Meldung für euch, denn eine Studie in Amerika, da finden ja die besten Studien meiner Meinung nach statt, die wollte herausfinden, wie ein schöner Hodensack aussieht. Ja, auch das muss mal Thema hier bei Barbaradio sein, auch wenn wir eigentlich ein frauenlastiger Sender sind, aber wir wollen uns auch um die Eier kümmern. Und dazu wurden jetzt also verschiedene Versuchspersonen rangezogen und denen hat man unterschiedliche Bilder gezeigt. Auf diesen Bildern sollten sie Hodensäcke bewerten, weil immer häufiger jetzt auch nach Hodensackstraffungen gefragt wird. Und deswegen wollte man natürlich wissen, wie sieht er denn aus, der perfekte Sack? Das Ergebnis der Studie war aber, es gibt keinen schönen Hodensack. Es gibt nur den weniger hässlichen Hodensack, aber es ist so, dass eigentlich sich niemand mit dem Adjektiv schön rumschlagen wollte im Zusammenhang mit Hoden. Ich möchte mich hier also als Vertreterin des Hodensacks eine kleine Ode auf den Hodensack hier halten, weil wenn der nicht da wäre, dann würden sie auch wieder alle beschweren und würden sagen, sieht mal komisch aus und jetzt hängt das Seil da ganz ohne Glocken und muss nur lösen und so. Also insofern, wir nehmen es jetzt als ganzes Paket, sag ich mal, und wissen es zu schätzen. Auch wenn der Beutel schlaff und leer ist, er macht ja letztendlich irgendwie Sinn.

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1: Im Studio Nanju Kuhlmann. Das deutsche WM-Debakel hat nun erste Konsequenzen. Julian Nagelsmann ist als Bundestrainer zurückgetreten, wie der DFB jetzt mitgeteilt hat. Einen potenziellen Nachfolger hat der Verband bereits im Blick. Man wolle nun das Gespräch mit Jürgen Klopp suchen, heißt es. Selbst innerhalb der Union ist die geplante Krankschreibung ab Tag 1 nicht unumstritten. Der CDU-Arbeitnehmerflügel spricht sich dafür aus, das nochmal zu überdenken. Der politische Streitwert scheint in keinem gesunden Verhältnis zu den vermeintlichen Verbesserungen zu stehen, sagt der CDA-Chef Radke dem Spiegel. Im Fall um die Schüsse in Stade hat die Staatsanwaltschaft den Kreis der Verdächtigen erweitert. Neben dem mutmaßlichen Schützen wird nun auch gegen die Mutter und die Patentante seines Kindes ermittelt, berichtet die Bild. Bei dem Angriff in einer Jugendeinrichtung sind insgesamt 6 Menschen erschossen worden. Die NATO-Staaten wollen die Ukraine mit weiteren Milliardenhilfen unterstützen. Europa und Kanada planen für dieses und nächstes Jahr jeweils 70 Milliarden Euro an Militärhilfe, wie es aus Diplomatenkreisen heißt. Mit einberechnet ist allerdings schon der kürzlich beschlossene EU-Kredit an die Ukraine.
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2: Wolkig ist es gerade vor allem im Norden und Osten. Sonst sind auch mal klare Abschnitte dabei und es bleibt meist trocken. Nur Richtung Nordwesten hängen später wieder mehr Wolken rein. Dazu Tiefstwerte zwischen 15 und 7 Grad. Morgen im Südwesten eher sonnig und trocken. Sonst mehr Wolken und ab und zu ein bisschen Regen. Die Topwerte schaffen bis zu 30 Grad.
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Wir sind zurück und ich habe Post bekommen. Diesmal von Bettina. Ihr könnt mir ja alle schreiben. Ihr wisst ja, ich liebe es, Fragen zu beantworten. Und die liebe Bettina möchte wissen, liebe Barbara, wurdest du schon mal mit einem anderen Promi verwechselt? Ja, es ist ganz interessant. Also jetzt, der Name ist immer Frau Maischberger, klar. Und dann, sehr lustig, ich habe ja jahrelang Werbung gemacht für Fleischsalat. Und da waren ganz viele, die dann einiges durcheinander gebracht haben und mich als Frau Fleischberger bezeichnet haben. Und das habe ich auch immer so stehen lassen, weil irgendwie stimmt es ja auch. Also insofern, ja, es gibt Verwechslungen, aber dass man mir jetzt sagt, ach, das ist ja die, keine Ahnung, Frauke Ludowig oder so, das passiert jetzt nicht oft. Ich moderiere ja aber eine Talkshow immer freitags abends und auf diesem gleichen Sendeplatz moderiert auch Bettina Böttinger, Judith Rakers, Giovanni Di Lorenzo und da muss ich sagen, kommen die Leute schon manchmal ein bisschen durcheinander. Aber sei es drum, ist doch auch egal. Hauptsache, sie kennen mich überhaupt, ehrlich gesagt. Auf diesem Standpunkt stehe ich inzwischen. Ich freue mich immer auf Fragen von euch, weil das mir auch irgendwie signalisiert, dass ich lebendig bin. Also bitte, meldet euch entweder in unserer App oder auf unserer Webseite. Da könnt ihr alles loswerden. Ich beantworte alles. Gleich freue ich mich auf alles, was kommt, nämlich zum Beispiel sehr gute Musik.

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1: Wolkig ist es gerade vor allem im Norden und Osten. Sonst sind auch mal klare Abschnitte dabei und es bleibt meist trocken. Nur Richtung Nordwesten hängen später wieder mehr Wolken rein. Dazu Tiefstwerte zwischen 15 und 7 Grad. Morgen im Südwesten eher sonnig und trocken, sonst mehr Wolken und ab und zu ein bisschen Regen. Die Topwerte schaffen bis zu 30 Grad.
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Hallöchen, ich bin's, eure Babsi. Und heute kann ich nur sagen, seid ihr mittendrin in Barbaras Nacht. Ja, weil ich habe mir einiges vorgenommen, zumindest musikalisch, für euch heute Abend. Viel Spaß.

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1: Wolkig ist es gerade vor allem im Norden und Osten. Sonst sind auch mal klare Abschnitte dabei und es bleibt meist trocken. Nur Richtung Nordwesten hängen später wieder mehr Wolken rein. Dazu Tiefstwerte zwischen 15 und 7 Grad. Morgen im Südwesten eher sonnig und trocken, sonst mehr Wolken und ab und zu ein bisschen Regen. Die Topwerte schaffen bis zu 30 Grad.
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1: Wolkig bis klar ist es gerade und meist bleibt es trocken. Dazu liegen die Temperaturen aktuell zwischen 15 und 7 Grad. Später schieben sich im Nordwesten wieder dichtere Wolken rein, aber ohne Regen. Tagsüber bleibt es in vielen Ecken freundlich und trocken, nur Richtung Küste kann es weiter kräftig auffrischen mit Sturmböen. Dazu maximal um 30 Grad.
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